0: mit einem philippinischen Versorgungsschiff kollidiert. Nach Angaben der philippinischen Küstenwache wurde das Schiff bei einem Einsatz für Fischer beschädigt. China weist die Darstellung zurück und macht das philippinische Schiff verantwortlich. Der Vorfall vom 18. September verschärft die Spannungen im südchinesischen Meer.
1: Hallo Sascha, danke. Heute gibt's bei 16 bis 18 Grad leichte Schauer, dazu Südwestwind bis Stärke 6 und vor dem Südhafen 2,5 Meter Welle. Morgen bleibt's bei denselben Temperaturen schauerig. West-Nordwestwind erreicht Stärke 7, die Wellen rund 3 Meter. Die Nordsee rührt also kräftig um. Übermorgen fallen bei 16 Grad erneut leichte Schauer. Ebbe läuft bis 0.05 Uhr, Flut bis 6.05 Uhr. Der nächste Sonnenaufgang ist um 7.10 Uhr und um 19.32 Uhr geht sie wieder unter.

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Die Geschichte Helgolands. Heute Streit um die Getränkesteuer. Die Wirte auf Helgoland gerieten am 19. September 1700 zwischen zwei Ansprüche. Sie schenkten Bier und Branntwein aus und mussten darauf eine Akzise zahlen, also eine Steuer auf den Verkauf von Getränken. Jakob Friedrichs hatte die Insel zeitweise verwaltet und die Abgabe geregelt. Nun verbot er den Wirten, ihr Geld an die Frau Majorin zu zahlen. Wer es dennoch tat, sollte dieselbe Steuer noch einmal an ihn entrichten. Für Fischer, Lotsen, Wirte und durchreisende Seeleute war das keine ferne Amtsfrage. In den Schankstuben entschied sich, wer für jedes ausgeschenkte Getränk die Einnahmen bekam.

nämlich diese zwei alten Holzstühle direkt vor der Studiotür vergessen. Vermutlich weht der Wind die gleich von alleine runter zum Südstrand, wo es sich bei fiesem Wind ziemlich klamm anfühlt, obwohl das Thermometer 18 Grad zeigt. Wir steuern stramm auf 20 nach 2 zu an diesem Sonntagmorgen. Schmeißt eure Musikwünsche gern über die Website rein. Ich bin Ralf und hier kommt

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alte rote Postkasten drüben am Landungsplatz klappert wild im Wind, als wollte er noch letzte Sonntagsgrüße verschlucken. Wer bei Schei eben nicht wenigstens kurz geschmolzen ist, dem kann ich auch nicht mehr helfen. Draußen pfeift die Nacht nämlich ganz schön klamm um die Ecken, obwohl das Thermometer stur 18 Grad behauptet. Wir haben schon 2:30 durch an diesem Sonntagmorgen. Schmeißt eure Musikwünsche ruhig noch über die Website rein. Hier kommt Ricardo Arjona mit Solo quería un café.

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1: Ich bin Elias und das sind die Nachrichten. In Kiel ist das Segelschulschiff Gorch Fock am Samstag von einer Ausbildungsfahrt zurückgekehrt. An Bord trainierten angehende Marineoffiziere zwischen 19 und 21 Jahren unter Bedingungen wie Kälte, Nässe und Enge. Die Bundeswehr will damit Belastbarkeit und Teamfähigkeit für mögliche bewaffnete Konflikte stärken. Während der Reise setzte die Besatzung zudem Messsonden im Atlantik aus, deren Daten sowohl der Meeresforschung als auch militärischen Zwecken dienen können. Vor Helgoland haben Seenotretter am Freitagmittag eine 35-jährige, stark unterkühlte Frau von einer Segeljacht gerettet. Die Besatzung hatte gegen 11.40 Uhr wegen Seekrankheit Hilfe gerufen. Starker Wind mit Geschwindigkeiten von knapp 50 Kilometern pro Stunde und etwa 3 Meter hohe Wellen erschwerten den Einsatz. Medizinisches Personal gelangte über einen Seenotrettungskreuzer und dessen Tochterboot auf die Yacht. Die Frau wurde anschließend dem Rettungsdienst auf Helgoland übergeben. Am Sabina-Riff in den umstrittenen Spratly-Inseln ist ein Schiff der chinesischen Küstenwache mit einem philippinischen Versorgungsschiff kollidiert. Nach Angaben der philippinischen Küstenwache wurde das Schiff bei einem Einsatz für Fischer beschädigt. China weist die Darstellung zurück und macht das philippinische Schiff verantwortlich. Der Vorfall vom 18. September verschärft die Spannungen im südchinesischen Meer.
2: Hallo Sascha, danke. Heute gibt's bei 16 bis 18 Grad leichte Schauer, dazu Südwestwind bis Stärke 6 und vor dem Südhafen 2,5 Meter Welle. Morgen bleibt's bei denselben Temperaturen schauerig. West-Nordwestwind erreicht Stärke 7, die Wellen rund 3 Meter. Die Nordsee rührt also kräftig um. Übermorgen fallen bei 16 Grad erneut leichte Schauer. Ebbe läuft bis 0 Uhr 5, Flut bis 6 Uhr 5. Der nächste Sonnenaufgang ist um 7 Uhr 10 und um 19.32 Uhr geht sie wieder unter.

Nasse Wollmützen liegen drüben auf der Flurbank, während Bruce Hornsby eben gut abgeliefert hat. Draußen zieht der frische Wind ganz schön durch die dunkle Nacht, obwohl uns das Thermometer späte 18 Grad verkauft. Wir haben genau 3:15. Ich bin Ralf für The Rock Radio Helgoland. Und hier kommt Paula Cole mit I Believe in

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Am Südhafen pfeift die Nacht ganz schön durch die Gassen, während Corinne Bailey Ray hier eben sommerliche Gemütlichkeit verteilt hat. Habt ihr bei der Stimme auch sofort Fernweh gekriegt? Bei böigem Wind fühlen sich die gemessenen 18 Grad da draußen jedenfalls deutlich frischer an. Es ist ja auch erst kurz nach 3:30 an diesem Sonntagmorgen. Schüttelt das kühle Frösteln ab. Die schicken euch direkt weiter zu Iliane Elias mit The Girl from Ibiza.

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1: Willkommen zu den Nachrichten. Ich bin Elias. In Kiel ist das Segelschulschiff Gogh Fock am Samstag von einer Ausbildungsfahrt zurückgekehrt. An Bord trainierten angehende Marineoffiziere zwischen 19 und 21 Jahren unter Bedingungen wie Kälte, Nässe und Enge. Die Bundeswehr will damit Belastbarkeit und Teamfähigkeit für mögliche bewaffnete Konflikte stärken. Während der Reise setzte die Besatzung zudem Messsonden im Atlantik aus, deren Daten sowohl der Meeresforschung als auch militärischen Zwecken dienen können. Vor Helgoland haben Seenotretter am Freitagmittag eine 35-jährige, stark unterkühlte Frau von einer Segeljacht gerettet. Die Besatzung hatte gegen 11.40 Uhr wegen Seekrankheit Hilfe gerufen. Starker Wind mit Geschwindigkeiten von knapp 50 Kilometern pro Stunde und etwa 3 Meter hohe Wellen erschwerten den Einsatz. Medizinisches Personal gelangte über einen Seenotrettungskreuzer und dessen Tochterboot auf die Yacht. Die Frau wurde anschließend dem Rettungsdienst auf Helgoland übergeben. Am Sabina Riff in den umstrittenen Spratly-Inseln ist ein Schiff der chinesischen Küstenwache mit einem philippinischen Versorgungsschiff kollidiert. Nach Angaben der philippinischen Küstenwache wurde das Schiff bei einem Einsatz für Fischer beschädigt. China weist die Darstellung zurück und macht das philippinische Schiff verantwortlich. Der Vorfall vom 18. September verschärft die Spannungen im südchinesischen Meer.
2: Hallo Sascha, danke. Heute gibt's bei 16 bis 18 Grad leichte Schauer, dazu Südwestwind bis Stärke 6 und vor dem Südhafen 2,5 Meter Welle. Morgen bleibt's bei denselben Temperaturen schauerig. West-Nordwestwind erreicht Stärke 7, die Wellen rund 3 Meter. Die Nordsee rührt also kräftig um. Übermorgen fallen bei 16 Grad erneut leichte Schauer. Ebbe läuft bis 0.05 Uhr, Flut bis 6.05 Uhr. Der nächste Sonnenaufgang ist um 7.10 Uhr. Und um 19.32 Uhr geht sie wieder unter. Okay,

0: ihren Gummistiefel oben an der Freitreppe vermisst? Wer bei den Doobie Brothers eben nicht kurz mitgewippt hat, schläft wohl schon tief. Draußen fühlt es sich nämlich ziemlich schmuddelig an, obwohl das Thermometer stur 18 Grad anzeigt. Wir steuern ja auch stramm auf 4:15 zu an diesem Sonntagmorgen. Schmeißt euch eine Decke über, ich bin Ralf und bringe euch gut durch die Nacht. Hier kommt Kenny Chesney mit Songs for the Saints.
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Glück noch. Little Big Town hat die Gemüter eben eh schon genug gerührt, oder? Draußen fühlt sich die dunkle Inselnacht bei steifem Wind nämlich richtig kühl an, obwohl das Thermometer noch 18 Grad meldet. Wir steuern stramm auf 20 vor 5 zu an diesem Sonntag. Wir pusten die Müdigkeit jetzt weg mit Eric Burdon und Tobacco Row.

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A Day in Rock History. Mit Tore Laufenberg. Am 20. September 1976, heute vor 50 Jahren, kostete eine Eintrittskarte im Londoner 100 Club genau 1,50 Pfund. Dafür gab es keinen Stadionrock, keine Lichtshow und keine Sicherheitsnetze, sondern den ersten Abend eines Konzerts, das britische Musikgeschichte schreiben sollte. Im Keller des traditionsreichen Clubs an der Oxford Street standen vier noch völlig ungeseinte Bands auf dem Programm. Subway Sect mit dem gerade 19-jährigen Vic Goddard, The Clash in einer frühen Besetzung, Susie and the Banshees bei ihrem allerersten Auftritt und die Sex Pistols. Johnny Rotten, Steve Jones, Paul Cook und Glenn Matlock waren zu diesem Zeitpunkt längst der Schrecken des Londoner Establishments. Ihre Shows waren konfrontativ, laut und unberechenbar. Aber an diesem Abend ging es nicht nur um die Pistols. Es war ein Knotenpunkt. Musiker, Fotografen, Journalisten und die auffällig gestylte Bromley Contingent drängten sich in diesen kleinen Raum. Einige der Menschen im Publikum würden bald selbst zu prägenden Figuren der Punkbewegung werden. Rund 600 Besucher passten in den Club. Zur selben Zeit spielte Queen im Hyde Park vor etwa 150.000 Menschen. Dieser Gegensatz sagt viel über den Moment. Hier der gigantische Rockzirkus, dort ein feuchter Keller, vier unbekannte Bands und eine Szene, die noch nicht wusste, dass sie gerade ihre eigene Zukunft baut. Fotograf Barry Plummer hielt Backstage Joe Strummer und Paul Simonon mit Paul Smith von Subway Sect fest. Bilder wie diese machten aus einem Konzert später ein historisches Dokument. Der 100 Club, einst eine Adresse für Jazz und Blues, wurde durch diese zwei Abende zum spirituellen Zuhause des Punk. Und mitten in diesem brodelnden Auftakt standen die Sex Pistols mit einem Song, der klang wie eine Kampfansage an ein ganzes Land. Hier sind sie mit Anarchy in the

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1: Hier sind die neuesten Nachrichten. Ich bin Elias. In Kiel ist das Segelschulschiff Gorch Fock am Samstag von einer Ausbildungsfahrt zurückgekehrt. An Bord trainierten angehende Marineoffiziere zwischen 19 und 21 Jahren unter Bedingungen wie Kälte, Nässe und Enge. Die Bundeswehr will damit Belastbarkeit und Teamfähigkeit für mögliche bewaffnete Konflikte stärken. Während der Reise setzte die Besatzung zudem Messsonden im Atlantik aus, deren Daten sowohl der Meeresforschung als auch militärischen Zwecken dienen können. Vor Helgoland haben Seenotretter am Freitagmittag eine 35-jährige, stark unterkühlte Frau von einer Segeljacht gerettet. Die Besatzung hatte gegen 11.40 Uhr wegen Seekrankheit Hilfe gerufen. Starker Wind mit Geschwindigkeiten von knapp 50 Kilometern pro Stunde und etwa 3 Meter hohe Wellen erschwerten den Einsatz. Medizinisches Personal gelangte über einen Seenotrettungskreuzer und dessen Tochterboot auf die Yacht. Die Frau wurde anschließend dem Rettungsdienst auf Helgoland übergeben. Am Sabina-Riff in den umstrittenen Spratly-Inseln ist ein Schiff der chinesischen Küstenwache mit einem philippinischen Versorgungsschiff kollidiert. Nach Angaben der philippinischen Küstenwache wurde das Schiff bei einem Einsatz für Fischer beschädigt. China weist die Darstellung zurück und macht das philippinische Schiff verantwortlich. Der Vorfall vom 18. September verschärft die Spannungen im südchinesischen Meer.
2: Hallo Sascha, danke. Heute gibt's bei 16 bis 18 Grad leichte Schauer, dazu Südwestwind bis Stärke 6 und vor dem Südhafen 2,5 Meter Welle. Morgen bleibt's bei denselben Temperaturen schauerig. West-Nordwestwind erreicht Stärke 7, die Wellen rund 3 Meter. Die Nordsee rührt also kräftig um. Übermorgen fallen bei 16 Grad erneut leichte Schauer. Ebbe läuft bis 0.05 Uhr, Flut bis 6.05 Uhr. Der nächste Sonnenaufgang ist um 7.10 Uhr und um 19.32 Uhr geht sie wieder unter.

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Die Geschichte Helgolands. Heute Streit um die Getränkesteuer. Die Wirte auf Helgoland gerieten am 19. September 1700 zwischen zwei Ansprüche. Sie schenkten Bier und Branntwein aus und mussten darauf eine Akzise zahlen, also eine Steuer auf den Verkauf von Getränken. Jakob Friedrichs hatte die Insel zeitweise verwaltet und die Abgabe geregelt. Nun verbot er den Wirten, ihr Geld an die Frau Majorin zu zahlen. Wer es dennoch tat, sollte dieselbe Steuer noch einmal an ihn entrichten. Für Fischer, Lotsen, Wirte und durchreisende Seeleute war das keine ferne Amtsfrage. In den Schankstuben entschied sich, wer für jedes ausgeschenkte Getränk die Einnahmen bekam.

Fahrstuhl drüben am Lungway klappert im Wind ja fast lauter als Shawn Mendes eben. Das Lied hat die Seele trotzdem gut aufgewärmt. Draußen fühlt es sich durch die steife Brise nämlich echt eisig an. Obwohl immerhin 18 Grad auf der Anzeige stehen. Wir haben schließlich auch schon 20 nach 5 an diesem Sonntagmorgen. Kommt gut durch das Schmuddelwetter. Ich bin Ralf für The Rock Radio Helgoland mit Bill Withers und

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hat drüben am Oberland schon die Lichter an, während Rod Stewart uns eben ordentlich Fernweh beschert hat, oder? Da draußen pfeift der Wind schließlich ganz schön um die Klippen, sodass sich die kühle Inselnacht eher wie 14 Grad anfühlt, obwohl das Thermometer brave 18 anzeigt. Wir steuern schließlich stramm auf 20 vor 6 zu an diesem Sonntagmorgen. Schüttelt die Müdigkeit ab, hier kommt Knarren mit Waving Flag.

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1: Hier ist Elias am Mikrofon. Willkommen zu den Nachrichten. In Kiel ist das Segelschulschiff Gorch Fock am Samstag von einer Ausbildungsfahrt zurückgekehrt. An Bord trainierten angehende Marineoffiziere zwischen 19 und 21 Jahren unter Bedingungen wie Kälte, Nässe und Enge. Die Bundeswehr will damit Belastbarkeit und Teamfähigkeit für mögliche bewaffnete Konflikte stärken. Während der Reise setzte die Besatzung zudem Messsonden im Atlantik aus, deren Daten sowohl der Meeresforschung als auch militärischen Zwecken dienen können. Vor Helgoland haben Seenotretter am Freitagmittag eine 35-jährige, stark unterkühlte Frau von einer Segeljacht gerettet. Die Besatzung hatte gegen 11.40 Uhr wegen Seekrankheit Hilfe gerufen. Starker Wind mit Geschwindigkeiten von knapp 50 Kilometern pro Stunde und etwa 3 Meter hohe Wellen erschwerten den Einsatz. Medizinisches Personal gelangte über einen Seenotrettungskreuzer und dessen Tochterboot auf die Yacht. Die Frau wurde anschließend dem Rettungsdienst auf Helgoland übergeben. Am Sabina-Riff in den umstrittenen Spratly-Inseln ist ein Schiff der chinesischen Küstenwache mit einem philippinischen Versorgungsschiff kollidiert. Nach Angaben der philippinischen Küstenwache wurde das Schiff bei einem Einsatz für Fischer beschädigt. China weist die Darstellung zurück und macht das philippinische Schiff verantwortlich. Der Vorfall vom 18. September verschärft die Spannungen im südchinesischen Meer.
2: Hallo Sascha, danke. Heute gibt's bei 16 bis 18 Grad leichte Schauer, dazu Südwestwind bis Stärke 6 und vor dem Südhafen 2,5 Meter Welle. Morgen bleibt's bei denselben Temperaturen schauerig. West-Nordwestwind erreicht Stärke 7, die Wellen rund 3 Meter. Die Nordsee rührt also kräftig um. Übermorgen fallen bei 16 Grad erneut leichte Schauer. Ebbe läuft bis 0.05 Uhr, Flut bis 6.05 Uhr. Der nächste Sonnenaufgang ist um 7.10 Uhr und um 19.32 Uhr geht sie wieder unter.

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Die Geschichte Helgolands. Heute Streit um die Getränkesteuer. Die Wirte auf Helgoland gerieten am 19. September 1700 zwischen zwei Ansprüche. Sie schenkten Bier und Branntwein aus und mussten darauf eine Akzise zahlen, also eine Steuer auf den Verkauf von Getränken. Jakob Friedrichs hatte die Insel zeitweise verwaltet und die Abgabe geregelt. Nun verbot er den Wirten, ihr Geld an die Frau Majorin zu zahlen. Wer es dennoch tat, sollte dieselbe Steuer noch einmal an ihn entrichten. Für Fischer, Lotsen, Wirte und durchreisende Seeleute war das keine ferne Amtsfrage. In den Schankstuben entschied sich, wer für jedes ausgeschenkte Getränk die Einnahmen bekam.

alte Holzbank oben an der Falm pfeift heute Morgen ihre ganz eigene Melodie. Der italienische Dreiergespannkracher eben hat zum Glück ordentlich eingeheizt. Draußen fühlt sich die dunkle Insel nämlich echt frisch an, obwohl das Thermometer solide 18 Grad anzeigt. Wir haben ja auch schon 20 nach 6 an diesem Sonntag. Ich bin Ralf. Holt euch die Wärme zurück mit Notorious B.I.G. featuring The Game and Faith Evans und 1950 Something.

Das grüne Orientierungsfeuer unten an der Südmole flackert heute ziemlich nass durch die Dunkelheit. Ed Sheeran hat eben zum Glück die Seele gewärmt, was wir bei diesem klammen Schmuddelwetter gut gebrauchen können, obwohl das Thermometer brave 18 Grad anzeigt. Wir haben es ja schließlich auch schon kurz nach 6:30 an diesem Sonntag. Schüttelt den Regen ab. Hier kommt Bruce Springsteen mit

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Christopher Nolan dringt mit Die Odyssee Homers uralte Heldensage als bildgewaltiges Action-Epos auf die große Leinwand. Erzählt wird die lange Irrfahrt des Odysseus zurück in die Heimat, gedreht mit neuer IMAX-Technik an Schauplätzen rund um die Welt und hochkarätig besetzt mit Matt Damon, Anne Hathaway und Zendaya. Der Film hat eine Laufzeit von knapp 3 Stunden, ist freigegeben ab 12 Jahren und beginnt heute um 20 Uhr im Hochseekino Helgoland. Bereits am Nachmittag läuft auf Helgoland das Pixar-Abenteuer Toy Story 5 von Regisseur Andrew Stanton für die ganze Familie. Darin bekommen es Woody, Buzz und Jessie mit einer neuen Konkurrenz zu tun, dem froschförmigen Hightech-Tablet Lilypad. Mit ihr zieht das digitale Zeitalter ins Kinderzimmer ein und die Spielzeughelden stehen vor völlig neuen Herausforderungen. Der Film ist freigegeben ohne Altersbeschränkung und startet um 16 Uhr im Hochseekino Helgoland.

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1: Elias hier, schön, dass Sie dabei sind. In Kiel zeigt eine Studie des Weltwirtschaftsinstituts, dass künstliche Intelligenz Berufsbilder verändert, Arbeitsplätze aber nicht zwangsläufig ersetzt. Designer, Softwareentwickler, Texter und Übersetzer nutzen die Technik bereits, um Routineaufgaben schneller zu erledigen. Berufsverbände warnen zugleich vor Einnahmeverlusten und rechtlichen Grauzonen. Fachleute halten deshalb eine fundierte Ausbildung und klare Regeln für wichtig. Entscheidende kreative und fachliche Bewertungen müssten weiterhin Menschen übernehmen. Vor Helgoland haben Seenotretter am Freitagmittag eine 35-jährige, stark unterkühlte Frau von einer Segeljacht gerettet. Die Besatzung hatte gegen 11.40 Uhr wegen Seekrankheit Hilfe gerufen. Starker Wind mit Geschwindigkeiten von knapp 50 Kilometern pro Stunde und etwa 3 Meter hohe Wellen erschwerten den Einsatz. Medizinisches Personal gelangte über einen Seenotrettungskreuzer und dessen Tochterboot auf die Yacht. Die Frau wurde anschließend dem Rettungsdienst auf Helgoland übergeben. Am Sabina-Riff in den umstrittenen Spratly-Inseln ist ein Schiff der chinesischen Küstenwache mit einem philippinischen Versorgungsschiff kollidiert. Nach Angaben der philippinischen Küstenwache wurde das Schiff bei einem Einsatz für Fischer beschädigt. China weist die Darstellung zurück und macht das philippinische Schiff verantwortlich. Der Vorfall vom 18. September verschärft die Spannungen im südchinesischen Meer.
2: Hallo Sascha, danke. Heute gibt's bei 16 bis 18 Grad leichte Schauer, dazu Südwestwind bis Stärke 6 und vor dem Südhafen 2,5 Meter Welle. Morgen bleibt's bei denselben Temperaturen schauerig. West-Nordwestwind erreicht Stärke 7, die Wellen rund 3 Meter. Die Nordsee rührt also kräftig um. Übermorgen fallen bei 16 Grad erneut leichte Schauer. Ebbe läuft bis 0 Uhr 5, Flut bis 6 Uhr 5. Der nächste Sonnenaufgang ist um 7 Uhr 10 und um 19.32 Uhr geht sie wieder unter.
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Ein Holzschuppen drüben an der Düne hält dem leichten Nieselregen noch wacker stand. James Taylor hat hier eben richtig Schwung reingebracht, oder? Draußen fühlt sich die klamme Luft eher wie 13 Grad an, obwohl das Thermometer auf 18 verharrt. Während wir geschmeidig 7:15 an diesem Sonntagmorgen durchwinken, lege ich euch die nächsten warmen Töne auf. Hier ist Ralf für The Rock Radio Helgoland mit Jason Mraz und I Won't Give Up.

Postbote Thomas lässt sich vom Nieselregen unten am Hafen heute Morgen echt nicht die Laune verderben. John Legend hat mit Coming Home ja eben auch genau die richtige Dosis Gemütlichkeit geliefert. Draußen fühlt sich das graue Wetter eher wie 13 Grad an, obwohl das Thermometer stur auf 18 verharrt. Es ist schließlich auch erst kurz nach 7:30 an diesem Sonntagmorgen. Habt ihr euren Regenschirm eigentlich schon gefunden? Weiter geht's mit Luann

0: Und? Was geht heute auf der Insel? Deine Veranstaltungshinweise für Helgoland.
1: Heute beginnt der Tag auf Helgoland um 8.50 Uhr mit einer Führung des Vereins Jordsand über die Düne, bei der du vieles über Kegelrobben und Seehunde erfährst. Ab 10 Uhr legen an der Landungsbrücke die Börteboote zu einstündigen Rundfahrten ab, mit weiteren Terminen um 14 Uhr, 15.15 Uhr und 16.15 Uhr. Eine weitere Möglichkeit für eine Ausflugsfahrt gibt es ab 10.30 Uhr am Nordosthafen, gefolgt von Abfahrten um 11.45 Uhr, 13.30 Uhr und 14.45 Uhr. Von 12 bis 15 Uhr erwartet dich an der Landungsbrücke außerdem Tanz- und Live-Musik mit rund 130 Trachtenträgern aus Schleswig-Holstein bei freiem Eintritt.
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Day in Rock History. Mit Tore Laufenberg. Am 20. September 1976, heute vor 50 Jahren, kostete eine Eintrittskarte im Londoner 100 Club genau 1,50 £. Dafür gab es keinen Stadionrock, keine Lichtshow und keine Sicherheitsnetze, sondern den ersten Abend eines Konzerts, das britische Musikgeschichte schreiben sollte. Im Keller des traditionsreichen Clubs an der Oxford Street standen 4 noch völlig ungeseinte Bands auf dem Programm. Subway Sect mit dem gerade 19-jährigen Vic Goddard, The Clash in einer frühen Besetzung, Susie and the Banshees bei ihrem allerersten Auftritt und die Sex Pistols. Johnny Rotten, Steve Jones, Paul Cook und Glenn Matlock waren zu diesem Zeitpunkt längst der Schrecken des Londoner Establishments. Ihre Shows waren konfrontativ, laut und unberechenbar. Aber an diesem Abend ging es nicht nur um die Pistols. Es war ein Knotenpunkt. Musiker, Fotografen, Journalisten und die auffällig gestylte Bromley Contingent drängten sich in diesen kleinen Raum. Einige der Menschen im Publikum würden bald selbst zu prägenden Figuren der Punkbewegung werden. Rund 600 Besucher passten in den Club. Zur selben Zeit spielte Queen im Hyde Park vor etwa 150.000 Menschen. Dieser Gegensatz sagt viel über den Moment. Hier der gigantische Rockzirkus, dort ein feuchter Keller, 4 unbekannte Bands und eine Szene, die noch nicht wusste, dass sie gerade ihre eigene Zukunft baut. Fotograf Barry Plummer hielt Backstage Joe Strummer und Paul Simonon mit Paul Smith von Subway Sect fest. Bilder wie diese machten aus einem Konzert später ein historisches Dokument. Der 100 Club, einst eine Adresse für Jazz und Blues, wurde durch diese 2 Abende zum spirituellen Zuhause des Punk. Und mitten in diesem brodelnden Auftakt standen die Sex Pistols mit einem Song, der klang wie eine Kampfansage an ein ganzes Land. Hier sind sie mit Anarchy in the

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1: Willkommen zu den Nachrichten. Ich bin Elias. In Kiel zeigt eine Studie des Weltwirtschaftsinstituts, dass künstliche Intelligenz Berufsbilder verändert, Arbeitsplätze aber nicht zwangsläufig ersetzt. Designer, Softwareentwickler, Texter und Übersetzer nutzen die Technik bereits, um Routineaufgaben schneller zu erledigen. Berufsverbände warnen zugleich vor Einnahmeverlusten und rechtlichen Grauzonen. Fachleute halten deshalb eine fundierte Ausbildung und klare Regeln für wichtig. Entscheidende kreative und fachliche Bewertungen müssten weiterhin Menschen übernehmen. Vor Helgoland haben Seenotretter am Freitagmittag eine 35-jährige stark unterkühlte Frau von einer Segeljacht gerettet. Die Besatzung hatte gegen 11.40 Uhr wegen Seekrankheit Hilfe gerufen. Starker Wind mit Geschwindigkeiten von knapp 50 Kilometern pro Stunde und etwa 3 Meter hohe Wellen erschwerten den Einsatz. Medizinisches Personal gelangte über einen Seenotrettungskreuzer und dessen Tochterboot auf die Yacht. Die Frau wurde anschließend dem Rettungsdienst auf Helgoland übergeben. Am Sabina-Riff in den umstrittenen Spratly-Inseln ist ein Schiff der chinesischen Küstenwache mit einem philippinischen Versorgungsschiff kollidiert. Nach Angaben der philippinischen Küstenwache wurde das Schiff bei einem Einsatz für Fischer beschädigt. China weist die Darstellung zurück und macht das philippinische Schiff verantwortlich. Der Vorfall vom 18. September verschärft die Spannungen im südchinesischen Meer. Das waren die neuesten Nachrichten aus der Redaktion. Molly, wie wird das Wetter?
2: Danke, Elias. Es bleibt heute ziehen bei 18 Grad leichte Schauer durch. Westwind legt bis Stärke 7 zu und vor Südhafen wachsen die Wellen abends auf über 3,5 Meter. Mütze festhalten. Morgen gibt's zwischen 16 und 17 Grad leichte Schauer, Nordwestwind Stärke 7 und Wellen um 3,5 Meter. Übermorgen bleibt es bedeckt bei 16 Grad, Ebbe ist bis 12.51 Uhr, Flut bis 18.47 Uhr. Die Sonne geht um 19.32 Uhr unter und um 7.12 Uhr auf.
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3: Hallo, ich bin Nina und jetzt startet Aktuelles aus aller Welt bei The Rock Radio Helgoland. Wir schauen gemeinsam auf die wichtigen Entwicklungen und ordnen ein, was sie für dich bedeuten. Zum Auftakt hörst du Constant Craving von KD.

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Bruder Jakob Hornsmann stürzte am 20. September 1702 vom steilen Felsen Helgolands. Er brach sich den Hals. Die ungesicherten Kliffkanten waren damals auch Wege zu Booten, Fangplätzen und Arbeitsstellen am Meer. Am selben Tag geriet Jakob John Scalio im Hafen in Gefahr. Der breite Küstensegler riss sich los und trieb auf die Ade, eine flache Untiefe vor der Insel. Solche Schiffe waren für den Verkehr vor der Elbmündung wichtig und brachten Handel, Versorgung und Lotsenarbeit nach Helgoland. Wenn ein Schiff losgerissen war, mussten Inselbewohner rasch mit kleinen Booten ausfahren, neue Leinen ausbringen oder es abschleppen. Draußen vor dem Hafen lag der Segler auf die flache Ade zugetrieben.

0: In Russland endet heute die dreitägige Parlamentswahl, bei der für die Kreml-Partei erneut eine Zweidrittelmehrheit erwartet wird.
1: Wann gibt es erste Zahlen?
0: Am Abend, nachdem die Wahllokale in Kaliningrad geschlossen haben. Gewählt wurde auch in den von Russland kontrollierten Teilen von Luhansk, Donetsk, Saporischschja und Cherson sowie auf der Krim.
1: Die Ukraine erkennt das nicht an.
0: Nein, sie bezeichnet diese Abstimmung als völkerrechtswidrig. Kritiker sagen außerdem, freie und faire Wahlen seien das nicht. Sie berichten von Druck und möglichen Manipulationen.
1: Russlands Wahlkommission weist systematische Fälschungen zurück.
0: Nicht nach den Kritikern. Um 20 nach 8 bleibt der Eindruck, diese Wahl ist eng mit Putins Kriegspolitik verbunden. Mhm. Jetzt Adele, When We Were Young.

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1: In Deutschland landen jedes Jahr rund 11 Millionen Tonnen Lebensmittel im Müll. Den größten Anteil daran haben private Haushalte.
2: Und weshalb passiert das so oft?
1: Fachleute nennen auch zu große Packungen. Obst, Gemüse, Fleisch oder Käse gibt es oft in Mengen, die viele Haushalte nicht verbrauchen.
2: Große Packungen sind also das Problem.
1: Nicht allein. Frankreich verpflichtet Supermärkte, überschüssige Lebensmittel an Hilfsorganisationen abzugeben und gibt dafür Steuervorteile. Dort ist die Verschwendung deutlich gesunken. In Deutschland sind es weiter etwa 75 Kilo pro Kopf.
2: Das ist ein Unterschied, der schon im Einkaufswagen beginnt.
1: Für diesen Sonntagmorgen bleibt die Frage im Raum. Jetzt, morgen, Wallen, you proof. Yeah.

0: Düsennerz. Draußen am Mast flattert heute Morgen bei 41 Stundenkilometern Wind schon ganz schön heftig, während wir hier geschmeidig auf 8:30 zurollen.
1: Der hebt gleich ab.
0: Fühlt sich bei der steifen Brise jedenfalls kälter an als die 18 Grad auf der Anzeige. Doch, garantiert.
1: Ich bin Nina und gegen das Frösteln packen wir jetzt echte Seelenwärme aus.
0: Schönen Sonntagmorgen auf The Rock Radio Helgoland mit Michael Kiwanuka und Cold Little Heart.

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Christopher Nolan dringt mit Die Odyssee Homers uralte Heldensage als bildgewaltiges Action-Epos auf die große Leinwand. Erzählt wird die lange Irrfahrt des Odysseus zurück in die Heimat, gedreht mit neuer IMAX-Technik an Schauplätzen rund um die Welt und hochkarätig besetzt mit Matt Damon, Anne Hathaway und Zendaya. Der Film hat eine Laufzeit von knapp 3 Stunden, ist freigegeben ab 12 Jahren und beginnt heute um 20 Uhr im Hochseekino Helgoland. Bereits am Nachmittag läuft auf Helgoland das Pixar-Abenteuer Toy Story 5 von Regisseur Andrew Stanton für die ganze Familie. Darin bekommen es Woody, Buzz und Jessie mit einer neuen Konkurrenz zu tun, dem froschförmigen Hightech-Tablet Lilypad. Mit ihr zieht das digitale Zeitalter ins Kinderzimmer ein und die Spielzeughelden stehen vor völlig neuen Herausforderungen. Der Film ist freigegeben ohne Altersbeschränkung und startet um 16 Uhr im Hochseekino Helgoland.

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1: Hier ist Elias am Mikrofon. Willkommen zu den Nachrichten. In Kiel zeigt eine Studie des Weltwirtschaftsinstituts, dass künstliche Intelligenz Berufsbilder verändert, Arbeitsplätze aber nicht zwangsläufig ersetzt. Designer, Softwareentwickler, Texter und Übersetzer nutzen die Technik bereits, um Routineaufgaben schneller zu erledigen. Berufsverbände warnen zugleich vor Einnahmeverlusten und rechtlichen Grauzonen. Fachleute halten deshalb eine fundierte Ausbildung und klare Regeln für wichtig. Entscheidende kreative und fachliche Bewertungen müssten weiterhin Menschen übernehmen. Im Hospiz Heiligendorf bei Wolfsburg hat sich die unheilbar an einem Hirntumor erkrankte Claudia Schröder einen besonderen Wunsch erfüllt. Eine Tätowiererin verewigte die Initialen ihrer Familie und ihres Katers auf dem Unterarm der 59-Jährigen. Das Tattoo ist ein vorgezogenes Geschenk zu ihrem 60. Geburtstag. Organisiert wurde der Termin von ihrem Ehemann und Hospizmitarbeitern. Das Hospiz will schwerkranken Menschen schöne und möglichst schmerzfreie Erlebnisse mit ihren Familien ermöglichen. Ankara hat Russland und der Ukraine einen Entwurf für ein Abkommen vorgelegt, das Angriffe auf Handelsschiffe im Schwarzen Meer beenden soll. Damit reagiert die Türkei auf zunehmende Attacken auf die Schifffahrt. Zuletzt wurde ein unter tansanischer Flagge fahrendes Frachtschiff auf dem Weg zu einem ukrainischen Hafen nach Angaben Kyjivs von einer russischen Drohne getroffen. Der Kapitän starb, 3 Besatzungsmitglieder wurden verletzt.
2: Danke, Elias. Es bleibt heute ziehen bei 18 Grad leichte Schauer durch. Westwind legt bis Stärke 7 zu und vor Südhafen wachsen die Wellen abends auf über 3,5 Meter. Mütze festhalten. Morgen gibt's zwischen 16 und 17 Grad leichte Schauer, Nordwestwind Stärke 7 und Wellen um 3,5 Meter. Übermorgen bleibt es bedeckt bei 16 Grad, Ebbe ist bis 12.51 Uhr, Flut bis 18.47 Uhr. Die Sonne geht um 19.32 Uhr unter und um 7.12 Uhr auf.
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3: Moin und herzlich willkommen bei Norden ist oben auf The Rock Radio Helgoland. Ich bin Thorsten und begleite dich ab jetzt durch die Sendung. Wir starten mit No Frontiers von The Course.

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0: Und hier kommt Rocky.
1: Moin, Mädels.
0: Der Basstölpel Ernst August.
2: Ich bin kein Mädel.
0: Die Trottellumme Helga.
3: Ja, ich bin ein Radis.
0: Und der Fischbrötchenträger Finn.
4: Boah. Lecker.
0: Zusammen sind sie Helgolands schrägste Vögel.
2: Boah, habt ihr gehört? Es soll noch mal richtig kalt werden in den nächsten Tagen.
1: Echt? Wie kalt denn?
5: Ja, höchstens so 2 Zentimeter.
2: Ach, Rocky, nee, es soll unter 0 Grad werden.
3: Wie geht denn weniger als 0?
1: Und was willst du uns damit sagen, Ernst August?
2: Ja, ich suche jetzt die ganze Zeit schon meine Badehose. Ja, bei diesen Wettervorhersagen kommt immer das Gegenteil bei raus, was sie ursprünglich mal gesagt haben.
1: Ja, das stimmt. Gestern sollte die Sonne scheinen und es hat geschneit.
3: Und wenn sie von Regen reden, dann scheint die Sonne.
2: Seht ihr? Und wenn sie jetzt von eisigen Temperaturen sprechen, dann wird's wohl richtig warm.
1: Ach so, ja, so rum.
3: Das ist wie bei Rocky. Wenn er sagt, er macht dies, macht er in der Regel das.
2: Ja, wenn Rocky was sagt, dann ist so viel

0: heiße Luft dabei, dass er schon ein Drittel des Klimawandels ganz alleine zu verantworten hat.
1: Ja, ja, ja. Und wenn du die Badehose anziehst, oh, Ernst August, dann wird er...
2: Juhu! Hey, du Scheißmöwe! Bring mir sofort mein Fischbrötchen wieder! Oh Mann, ey!
0: Ja, Froggy scheint immer wieder Verlass zu sein.
3: Ich finde das toll, wenn man sich auf Männer verlassen kann.
1: Machen eigentlich mehr Männer als Frauen Wettervorhersagen?
0: Weißt du das, Helga?
3: Ja, ich denke, das müssten eher Männer sein.
1: Ja, wieso, Helga?
0: Na, vermutlich, weil es nicht stimmt, was sie sagen.
3: Genau.
1: Das heißt, es wird jetzt wirklich kalt, oder wie?
0: Hä?
1: Ja, wenn du sagst, es wird jetzt warm, dann muss es ja kalt werden.
3: Aber weniger als kalt ist doch wieder warm, oder?
0: Also, wenn ich sage, es wird warm, weil jemand anders sagt, es wird kalt, dann wird es kalt, weil es ja falsch ist, was ich sage, oder wie?
1: Ja, es kann ja nur eins stimmen.
3: Soll es eigentlich dabei regnen?
1: Weil es dann trocken bleibt, oder
0: ja,
1: wie?
0: Weil kalt und regnerisch, das wäre das Beste. Dann wird's ja warm und sonnig.
1: Es sei denn, du sagst es dann.
3: Dann wird's schneien.
0: Stimmt, das war nicht dabei.
1: Okay, es wird also warm und es schneit.
3: Schön, das hatten wir noch nie.
0: Sieh dir, wird alles ganz anders.
1: Ja, super. Erst auf es, danke.
3: Picknick im Schnee.
4: Demnächst mehr von
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1: Schießkügel.
0: Fresse Rocky.
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0: Auf einem rund 6/10 Hektar großen Teil des Nordostlandes befasst sich der Bau- und Umweltausschuss der Gemeinde Helgoland am 22. September mit dem Vorentwurf für einen Bebauungsplan.
1: Klingt erstmal nach neuer Bebauung.
0: Nein, gerade nicht. Die Fläche wird seit Jahren als Zwischenlager für Grünschnitt der Gemeindegärtnerei und Baumaterialien des Bauhofs genutzt. Jetzt soll sie rechtssicher als Gemeinbedarfsfläche für genau diese Lagerung festgesetzt werden.
1: Hauptgebäude bleiben ausgeschlossen. Erlaubt wären nur Lagerflächen, Nebenanlagen und Stellplätze innerhalb der markierten Fläche. Und 5 Meter über der Fahrbahn ist Schluss.
0: Dazu kommen insektenschonende, nach unten gerichtete Beleuchtung und Abstand zu Klippenrand und Gehölzen. Die Behörden sollen früh beteiligt werden, auch wegen der Schutzgebiete und des Trinkwassergewinnungsgebiets. Genau. Die Gemeindevertretung entscheidet am 28. September.
1: Eher ein nachträgliches Etikett für einen vorhandenen Platz als ein großer Wurf. Klingt nach Sonntagmorgenverwaltung.
0: Und jetzt wird's musikalisch. Whenever I Call You Friend von Kenny Loggins.

Ein musikalischer Wunsch von Andy aus Velpke. Passend zu diesem windigen Sonntagmorgen geht's mit Wishful Thinking von China Crisis weiter. Direkt hier auf The Rock Radio Helgoland. Tschüss.

0: habt ihr eben mal den Blick auf die Hummerbuden geworfen? Draußen fühlt sich die steife Brise nämlich verdammt klamm an, obwohl das Thermometer 17 Grad anzeigt.
1: Gar nicht klamm.
0: Doch, echt jetzt?
1: Wer sich an diesem Sonntagmorgen um kurz vor 9:30 von ein paar Windböen einschüchtern lässt, ist hier eh auf der falschen Insel. Ich bin Thorsten und gegen Seewind hilft schließlich frische Musik.
0: Da widerspricht dir keiner. Wir rutschen entspannt durch den Vormittag mit John Lennon und Whatever Gets You Through the Night.

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0: alte Holzbank oben am Klippenwanderweg wirkt um 21:45 verdammt fröstelig, weil es sich bei den Schauern eher wie 12 Grad anfühlt, obwohl auf dem Thermometer 17 steht.
1: Fröstelig?
0: Naja, bei 42 Stundenkilometern Wind sitzt da jetzt garantiert niemand freiwillig.
1: Blödsinn. Echte Inselfans genießen die kühle Brise als kostenlose frische Kur für das Gesicht.
0: Du ganz bestimmt auch.
1: Klar, ich stehe da gleich im T-Shirt.
0: Ich bin Sascha, habt einen feinen Sonntagmorgen und hier sind Dire Straits mit Setting Me Up.

0: ganze Strandkorb unten an der Promenadentreppe wirkt heute Morgen ziemlich verlassen, weil es sich bei den Schauern eher wie 11 Grad anfühlt, obwohl das Thermometer immerhin 17 anzeigt.
1: Stimmt gar nicht.
0: Bei 42 Stundenkilometern Wind setzt sich da doch niemand freiwillig rein.
1: Quatsch! Beste Aussicht aufs Meer und der Seewind pustet immerhin den Kopf frei.
0: Wenn du meinst. Wir steuern jedenfalls auf kurz vor 10 Uhr zu an diesem Sonntagmorgen auf The Rock Radio Helgoland und machen weiter mit Amy Winehouse und Take.

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1: Hier sind die neuesten Nachrichten. Ich bin Elias. In Niedersachsen stößt das Entlastungspaket von Bund und Ländern gegen hohe Spritpreise überwiegend auf Zustimmung. Vom 1. Oktober bis Jahresende soll die Energiesteuer auf Benzin und Diesel um 14 Cent je Liter sinken. Einschließlich Mehrwertsteuer beträgt die Entlastung 17 Cent. Ein Spritpreisdeckel soll spätestens zum 1. Januar folgen. Ministerpräsident Olaf Lies und Wirtschaftsminister Grant Hendrik Tonne fordern zusätzlich eine Übergewinnsteuer. Die Grünen kritisieren die Steuersenkung als zu wenig zielgerichtet. In Kiel zeigt eine Studie des Weltwirtschaftsinstituts, dass künstliche Intelligenz Berufsbilder verändert, Arbeitsplätze aber nicht zwangsläufig ersetzt. Designer, Softwareentwickler, Texter und Übersetzer nutzen die Technik bereits, um Routineaufgaben schneller zu erledigen. Berufsverbände warnen zugleich vor Einnahmeverlusten und rechtlichen Grauzonen. Fachleute halten deshalb eine fundierte Ausbildung und klare Regeln für wichtig. Entscheidende kreative und fachliche Bewertungen müssten weiterhin Menschen übernehmen. Ankara hat Russland und der Ukraine einen Entwurf für ein Abkommen vorgelegt, das Angriffe auf Handelsschiffe im Schwarzen Meer beenden soll. Damit reagiert die Türkei auf zunehmende Attacken auf die Schifffahrt. Zuletzt wurde ein unter tansanischer Flagge fahrendes Frachtschiff auf dem Weg zu einem ukrainischen Hafen nach Angaben Kudjivs von einer russischen Drohne getroffen. Der Kapitän starb, 3 Besatzungsmitglieder wurden verletzt. Das waren die Nachrichten. Molly, wie wird das Wetter?
2: Ja, Elias, ein Blick aufs Wetter. Bei 18 Grad ist es wechselnd bewölkt. Bald kommen leichte Schauer. Heute maximal 18, mindestens 16 Grad. Westwind bis Stärke 7. Und die Welle steigt von 2 auf über 3,5 Meter. Da schaukelt der Kutter. Morgen leichte Schauer bei 17 bis 16 Grad. Nordwestwind bis 7. Wellen um 3,5 Meter. Übermorgen bedeckt bei 16 Grad. Ebbe ist um 12.51 Uhr. Flut um 18.47 Uhr. Die Sonne geht um 19.32 Uhr unter und um 7.12 Uhr auf.
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3: Moin und herzlich willkommen bei den Segelnews auf The Rock Radio Helgoland. Ich bin Nina und begleite dich ab jetzt durch die Sendung. Wir setzen direkt die Segel. Hier kommt Let the Day Begin von

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Weiter geht's mit einem rockigen Musikwunsch von Uwe aus Wilhelmshaven. Er schickt Grüße nach Helgoland und wünscht allen dort, dass sie so standhaft bleiben wie die Felsen. Und mindestens genauso unberechenbar wie das heutige Wetter. Bei Windstärke 7 passt das ja schon ziemlich gut. Jetzt kommt Motorhead mit Queen of the Damned.

kostet das Abschleppen einer liegengebliebenen Yacht seit dem 1. September deutlich mehr. Der Stundensatz für Schlepper und Rettungsschiffe liegt jetzt bei rund 3.300 Euro, 62% mehr. Wer in Gefahr ist, wird weiterhin kostenlos gerettet. Ein Motorschaden ohne Risiko für Menschen wird dagegen berechnet. Die Rechnung ist binnen 30 Tagen fällig. Für Fahrtensegler zählt meist der Schleppsatz, nicht der große Hubschrauberbetrag. Jetzt für euren Sonntagmorgen, Funfeed. Janelle Monáe mit We Are Young.

Vor der dänischen Insel Fünen ist der Silvarudder heute früh gestartet. 332 Einhandsegler nehmen den Kurs rund um die Insel unter den Bug. Beim Start in Svendborg war es noch idyllisch, mit mäßigem Wind und klarer Sicht. Danach werden Böen bis etwa 30 Knoten erwartet. An der Nordspitze rechnen die Segler mit bis zu 4 Stunden Gegenanbolzen. Kurz nach 10 wirkt das weniger wie ein Rennen als wie eine Prüfung, bei der Ankommen der eigentliche Erfolg ist. Nina bleibt dran. Und jetzt AC/DC und Tuyamo mit Back in Black.

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1: Heute um 10 Uhr kannst du an der Landungsbrücke mit dem offenen Börteboot eine einstündige Fahrt rund um Helgoland machen. Weitere Abfahrten folgen um 14 Uhr, 15 Uhr 15 und 16 Uhr 15. Ab 10.30 Uhr starten am Nordosthafen einstündige Ausflugsfahrten mit dem Katamaran Nathorn oder dem Börteboot Uranus. Weitere Abfahrten gibt es um 11 Uhr 45, 13 Uhr 30 und 14 Uhr 45. Um 12 Uhr verwandelt sich die Landungsbrücke bis 15 Uhr bei freiem Eintritt in eine Bühne für rund 130 Trachtenträger aus Schleswig-Holstein. Zeitgleich beginnt am Franz-Schensky-Platz die klassische, etwa 90-minütige Inselführung durch Helgolands Geschichte. Erwachsene zahlen dafür 14 Euro, Kinder 10 Euro.

Vor dem Hoogseeler Außenhafen an der Jade gilt bis Ende Oktober eine Sperrzone. Wegen Bauarbeiten westlich des LNG-1-Anlegers dürfen dort nur Schiffe hinein, die an den Arbeiten beteiligt sind. Das betrifft die Zufahrt von der Jade, besonders Yachten beim Abdrehen zum Hafen. Die Grenze läuft vom Südmol zur nördlichen Spitze der Umschlaganlage. Östlich und südlich liegt die Anlage, westlich das Ufer. Ausnahmen genehmigt Jade Traffic, die Verkehrsleitstelle. Es ist 10:45. Eine schmalere Tür an einer ohnehin stark genutzten Küste, gerade im Herbst. Jetzt Alice Cooper mit Run Down the Devil.

Eben erst die nasse Regenjacke an die Tür gehängt. Draußen fühlt sich das bei den Schauern nämlich eher wie 10 Grad an, obwohl das Thermometer eigentlich 16 anzeigt. Wir steuern am Sonntagmorgen schließlich stramm auf kurz vor 11 Uhr zu. Ich bin Nina und wer jetzt nicht eingekuschelt auf der Couch sitzt, verpasst was. Schicken wir ein bisschen Sehnsucht über die Nordsee. Hier sind Pink Floyd mit Wish You Were Here.

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1: Ich bin Elias und das sind die Nachrichten. In Barsinghausen soll ein 49-jähriger Mann im März seine 38-jährige Ehefrau im Schlaf mit Hammerschlägen getötet und die gemeinsame 13-jährige Tochter mit einem Messer und einem Hammer schwer verletzt haben. Vor dem Landgericht Hannover beginnt deshalb der Prozess wegen Mordes und versuchten Mordes. Nach Angaben des Gerichts wollte der Angeklagte die Tochter töten, um den Mord an der Mutter zu verdecken. Das Kind überlebte. Der Mann gab an, sich an nichts erinnern zu können. In Hamburg-Wandsbek hat die Saga am Friedrich-Ebert-Damm den Grundstein für 236 Sozialwohnungen gelegt. Dafür werden fast 100 Jahre alte Gebäude abgerissen, die heutigen Anforderungen an Grundrisse und Schallschutz nicht mehr entsprechen. Die Mieten sollen dank öffentlicher Förderung unter 8 Euro pro Quadratmeter liegen. 2025 genehmigte Wandsbek 1.934 Wohnungen und damit fast jede dritte in Hamburg. Weitere Großprojekte sind in Steilschopp und Farmsen-Berne geplant. Am Sabina-Riff in den umstrittenen Spratly-Inseln ist ein Schiff der chinesischen Küstenwache mit einem philippinischen Versorgungsschiff kollidiert. Nach Angaben der philippinischen Küstenwache wurde das Schiff bei einem Einsatz für Fischer beschädigt. China weist die Darstellung zurück und macht das philippinische Schiff verantwortlich. Der Vorfall vom 18. September verschärft die Spannungen im südchinesischen Meer.
2: Ja, Elias, ein Blick aufs Wetter. Bei 18 Grad ist es wechselnd bewölkt. Bald kommen leichte Schauer. Heute maximal 18, mindestens 16 Grad. Westwind bis Stärke 7. Und die Welle steigt von 2 auf über 3,5 Meter. Da schaukelt der Kutter. Morgen leichte Schauer bei 17 bis 16 Grad. Nordwestwind bis 7. Wellen um 3,5 Meter. Übermorgen bedeckt bei 16 Grad. Ebbe ist um 12.51 Uhr. Flut um 18.47 Uhr. Die Sonne geht um 19.32 Uhr unter und um 7.12 Uhr auf.
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3: Moin und willkommen bei den Inselnews auf The Rock Radio Helgoland. Ich bin Nina und bringe dich ab jetzt mit allem Wichtigen von der Insel auf den neuesten Stand. Gleich erfährst du, was Helgoland heute bewegt. Zunächst gibt's Musik. Der nächste Song heißt Hotel California.

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0: In Russland endet heute die dreitägige Parlamentswahl, die weithin als Test für Wladimir Putins Kriegspolitik gilt. Für geeintes Russland, die Kreml-Partei, wird erneut eine Zweidrittelmehrheit erwartet.
1: Wann kommen die ersten Ergebnisse?
0: Am Abend, nach Schließung der Wahllokale in Kaliningrad. Abgestimmt wurde auch in den von Russland kontrollierten Teilen von Luhansk, Donetsk, Saporischschja und Cherson sowie auf der Krim.
1: Die Ukraine erkennt das nicht an?
0: Nein, sie nennt die Abstimmung dort völkerrechtswidrig.
1: Die Wahlkommission weist systematische Fälschung zurück.
0: Kritiker sehen das anders und berichten von Druck und mutmaßlichen Manipulationen. Wenn Politik, hohe Preise und Treibstoffengpässe zusammenkommen, wird eine Wahl zum Bild für vieles. Weiter mit Camel, Uneven Song.

0: Hier kommt Rocky.
1: Mein Mädel.
0: Der Basstölpel Ernst August.
2: Ich bin kein Mädel.
0: Die Trottellumme Helga.
3: Ja, ich bin ein Radis.
0: Und der Fischbrötchenträger Finn.
4: Boah. Lecker.
0: Zusammen sind sie Helgolands schrägste Vögel.
5: Oh, ich hab was total Verrücktes gehört.
2: Was denn, Rob?
5: Also mein Opa sagt, dass dessen Opa gesagt hätte, dass es hier auf Rotfels oben ganz glatt war und nicht so hügelig wie heute.
2: Spannend.
3: Und dann kamen ganz viele Maulwürfe.
2: Das müssen aber ganz schön große Maulwürfe gewesen sein, Helga.
5: Nee, nix Maulwürfe. Da gab's Krieg.
3: Was ist denn das?
5: Wenn die Möwen jetzt was gegen die Basstölpel hätten, dann könnten wir uns ja gegen sie formieren.
2: Was wolltet ihr denn gegen uns ausrichten?
3: Was haben denn die Möwen gegen die Basstölpel?
5: Nix, Helga. Wenn, sag ich.
2: Wie sehe das denn dann aus, Rocky?
3: Will ich das wissen?
5: Wir könnten uns sammeln und über euch drüber fliegen in großen Verbänden und im richtigen Moment hinten aus uns raus.
2: Ich liebe die Bilder aus meinem
3: Kopf. Aber warum solltet ihr das tun?
5: Ja, zum Beispiel, weil wir die Basstölpel blöd finden oder die Nistplätze wollen.
2: Hast du gerade gesagt, dass du Basstölpel blöd findest?
5: Es war doch nur ein Beispiel, Ernst August.
4: Ja.
5: Oh, oh, was ist denn da? Juhu!
6: Bring mir sofort ein Fischbrötchen wieder. Oh, Mann!
2: Also pass mal auf, Rocky, du Möwe. Hast du gerade gesagt, Basstölpel seien blöd?
5: Naja, die Tiefenteller habt ihr nicht erfunden, oder?
2: Jetzt pass mal auf, Rocky. Ich gehe jetzt meine Kumpels holen.
5: Es ist mir doch egal, du scheiß Basstölpel. Dann gehe ich eben auch meine Jungs holen. Das hat
3: hey, ihr beiden Streithähne, kommt sofort wieder her.
5: Was ist denn, Helga?
2: Hat Helga recht, Rocky.
5: Ja, das stimmt.
3: Ihr zwei teilt euch jetzt den Rest des Fischbrötchens und dann ist gut hier.
5: Ja, gut. Ernst August. Ja, bitteschön.
2: Oh, vielen Dank, Rocky.
3: So, und jetzt sind wir wieder alle Freunde.
5: Freunde? Von der Trottellunge?
3: Wieso denn nicht?
5: Woher spring ich von der langen Anna, Helga?
3: Wie seid ihr denn drauf? Sagt mal, ich geh jetzt mal meine Kollegin über.
5: Helga!
2: Komm, du kriegst auch ein Stück von
5: genau, komm her.
3: Na gut, aber
2: mal sehen, ist doch lustig.
0: Demnächst mehr von Helgolands Scheiße Vögel.
5: Schießküken.
2: Presse Rocky.

0: In Moskau in Russland sind bei einem schweren ukrainischen Drohnenangriff zwei Menschen getötet worden.
1: Wurde auch die Stadt selbst getroffen?
0: Offenbar traf es eine Ölraffinerie in Moskau. Zeugen meldeten Explosionen und Rauch. Wie groß die Schäden sind, ist unklar.
1: Und im Umland?
0: Wohnhäuser wurden beschädigt. Menschen mussten ein Hochhaus verlassen. Moskau nennt die Attacke ungewöhnlich massiv.
1: Selenskyj bestätigt Angriffe auf Öl- und Logistikanlagen, die nach seiner Darstellung den Krieg finanzieren.
0: Russland griff zugleich weiter die Ukraine an. In Kiew starben nach ukrainischen Angaben 4 Menschen, darunter Kinder.
1: Beide Seiten sagen, Zivilisten nicht gezielt anzugreifen. Das macht die Lage nicht klarer.
0: Nein, wenn Wohnhäuser beschädigt werden, bleibt sichtbar, wie nah dieser Krieg Zivilisten kommt. Jetzt Nickelback, Feeling Way

0: Der kleine Kompass auf dem Studiotisch dreht sich bei diesem Wind gefühlt im Kreis. Wo wir um 12:30 klaren Himmel haben, auch wenn es sich draußen wie 10 Grad anfühlt, während das Thermometer 17 anzeigt.
1: Quatsch.
0: Doch, schau mal hin.
1: Der zeigt starr nach Norden, Sascha, du sitzt nur schief.
0: Mag sein.
1: Aber frische Luft tut
0: genau gut. Richtig für diesen Sonntagmorgen. Wir schalten einen Gang runter, hier bei The Rock Radio Helgoland, mit Uriah Heep und Blind Eye. Strange.

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Christopher Nolan dringt mit Die Odyssee Homers uralte Heldensage als bildgewaltiges Action-Epos auf die große Leinwand. Erzählt wird die lange Irrfahrt des Odysseus zurück in die Heimat, gedreht mit neuer IMAX-Technik an Schauplätzen rund um die Welt und hochkarätig besetzt mit Matt Damon, Anne Hathaway und Zendaya. Der Film hat eine Laufzeit von knapp 3 Stunden, ist freigegeben ab 12 Jahren und beginnt heute um 20 Uhr im Hochseekino Helgoland. Bereits am Nachmittag läuft auf Helgoland das Pixar-Abenteuer Toy Story 5 von Regisseur Andrew Stanton für die ganze Familie. Darin bekommen es Woody, Buzz und Jessie mit einer neuen Konkurrenz zu tun, dem froschförmigen Hightech-Tablet Lilypad. Mit ihr zieht das digitale Zeitalter ins Kinderzimmer ein und die Spielzeughelden stehen vor völlig neuen Herausforderungen. Der Film ist freigegeben ohne Altersbeschränkung und startet um 16 Uhr im Hochseekino Helgoland.

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1: Hier sind die neuesten Nachrichten. Ich bin Elias. In Niedersachsen stößt das Entlastungspaket von Bund und Ländern gegen hohe Spritpreise überwiegend auf Zustimmung. Vom 1. Oktober bis Jahresende soll die Energiesteuer auf Benzin und Diesel um 14 Cent je Liter sinken. Einschließlich Mehrwertsteuer beträgt die Entlastung 17 Cent. Ein Spritpreisdeckel soll spätestens zum 1. Januar folgen. Ministerpräsident Olaf Lies und Wirtschaftsminister Grant Hendrik Tonne fordern zusätzlich eine Übergewinnsteuer. Die Grünen kritisieren die Steuersenkung als zu wenig zielgerichtet. Am Bahnhof in Barnten im Landkreis Hildesheim ist ein 15-Jähriger durch einen Stromschlag lebensgefährlich verletzt worden. Der Jugendliche war am Samstagnachmittag auf einen Güterzug geklettert und dabei der Oberleitung zu nahe gekommen. Ein Rettungshubschrauber brachte ihn in ein Krankenhaus. Die Bahnstrecke zwischen Hildesheim und Hannover war im Bereich des Bahnhofs knapp 3 Stunden gesperrt. Die Bundespolizei warnt, dass Strom auch ohne direkten Kontakt zur Oberleitung auf den Körper überspringen kann. Ankara hat Russland und der Ukraine einen Entwurf für ein Abkommen vorgelegt, das Angriffe auf Handelsschiffe im Schwarzen Meer beenden soll. Damit reagiert die Türkei auf zunehmende Attacken auf die Schifffahrt. Zuletzt wurde ein unter tansanischer Flagge fahrendes Frachtschiff auf dem Weg zu einem ukrainischen Hafen nach Angaben Kyjivs von einer russischen Drohne getroffen. Der Kapitän starb, 3 Besatzungsmitglieder wurden verletzt.
2: Ja, Elias, ein Blick aufs Wetter. Bei 18 Grad ist es wechselnd bewölkt. Bald kommen leichte Schauer. Heute maximal 18, mindestens 16 Grad. Westwind bis Stärke 7. Und die Welle steigt von 2 auf über 3,5 Meter. Da schaukelt der Kutter. Morgen leichte Schauer bei 17 bis 16 Grad. Nordwestwind bis 7. Wellen um 3,5 Meter. Übermorgen bedeckt bei 16 Grad. Ebbe ist um 12.51 Uhr. Flut um 18.47 Uhr. Die Sonne geht um 19.32 Uhr unter und um 7.12 Uhr auf.
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3: Moin und willkommen bei Norden ist oben auf The Rock Radio Helgoland. Ich bin Thorsten und begleite dich ab jetzt durch die Sendung. Wir starten direkt mit Bela B. Der nächste Song heißt Zapping Song. Lauter machen.
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Da gibt's doch eh längst keine Filme mehr oder Nachrichten zu schauen.

Rund um das Schwimmbadgelände berät der Tourismusausschuss am Dienstag, dem 15. September, gleich drei Punkte zur Nutzung der Fläche. Die Freie Wählergruppe Helgoland will einen Snack- und Getränkeautomaten im Bad und eine Zeltfläche für den Opti-Cup 2027, eine Segelregatta für den Nachwuchs. Außerdem geht es um die Nachnutzung des Containerdorfs. Öffentliche Vorlagen fehlen bislang, auch ob schon entschieden wird, ist offen. Ein Quadratmeter muss auf Helgoland offenbar mehr können als ein Werkzeugkasten. Was dort Platz bekommt, bleibt also offen. Viertel nach eins ist's. Weiter mit Pot Alive. Der

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Die Geschichte Helgolands. Heute ein Unglückstag am Helgoländer Felsen. Bruder Jakob Hornsmann stürzte am 20. September 1702 vom steilen Felsen Helgolands. Er brach sich den Hals. Die ungesicherten Kliffkanten waren damals auch Wege zu Booten, Fangplätzen und Arbeitsstellen am Meer. Am selben Tag geriet Jakob John Scalio im Hafen in Gefahr. Der breite Küstensegler riss sich los und trieb auf die Ade, eine flache Untiefe vor der Insel. Solche Schiffe waren für den Verkehr vor der Elbmündung wichtig und brachten Handel, Versorgung und Lotsenarbeit nach Helgoland. Wenn ein Schiff losgerissen war, mussten Inselbewohner rasch mit kleinen Booten ausfahren, neue Leinen ausbringen oder es abschleppen. Draußen vor dem Hafen lag der Segler auf die flache Ade zugetrieben.

Auf rund 6/10 Hektar am Nordostland soll eine bestehende Lagerfläche rechtssicher gemacht werden. Der Bau- und Umweltausschuss, also der Ausschuss für Bauen und Umwelt, berät den Vorentwurf am 22. September. Die Gemeindevertretung entscheidet am 28. Dort lagern Grünschnitt der Gemeindegärtnerei und Baumaterialien des Bauhofs. Neue Hauptgebäude sind nicht vorgesehen. Lagerflächen und Stellplätze bleiben eng begrenzt. Um 20 nach 1 merkt man, auf Helgoland bekommt sogar der Grünschnitt einen Bebauungsplan. Weiter geht's mit The Vibrators und Train

Eine klamme Strickmütze auf dem Mischpult dampft leise vor sich hin. Draußen fühlt sich dieser Sonntagswind nämlich ziemlich frostig an, obwohl das Thermometer immerhin 16 Grad anzeigt. Aber wer braucht schon Hochsommer, wenn der Kaffee heiß ist? Ich bin Thorsten und wir machen es uns drinnen gemütlich. Für den entspannten Weg auf halb zwei kommen jetzt Oliver Tree mit Get Well Soon.

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1: Hier ist Elias am Mikrofon. Willkommen zu den Nachrichten. In Barsinghausen soll ein 49-jähriger Mann im März seine 38-jährige Ehefrau im Schlaf mit Hammerschlägen getötet und die gemeinsame 13-jährige Tochter mit einem Messer und einem Hammer schwer verletzt haben. Vor dem Landgericht Hannover beginnt deshalb der Prozess wegen Mordes und versuchten Mordes. Nach Angaben des Gerichts wollte der Angeklagte die Tochter töten, um den Mord an der Mutter zu verdecken. Das Kind überlebte, der Mann gab an, sich an nichts erinnern zu können. In Hamburg-Wandsbek hat die Saga am Friedrich-Ebert-Damm den Grundstein für 236 Sozialwohnungen gelegt. Dafür werden fast 100 Jahre alte Gebäude abgerissen, die heutigen Anforderungen an Grundrisse und Schallschutz nicht mehr entsprechen. Die Mieten sollen dank öffentlicher Förderung unter 8 Euro pro Quadratmeter liegen. 2025 genehmigte Wandsbek 1.934 Wohnungen und damit fast jede dritte in Hamburg. Weitere Großprojekte sind in Steilschoop und Farmsenberne geplant. Am Sabina-Riff in den umstrittenen Spratly-Inseln ist ein Schiff der chinesischen Küstenwache mit einem philippinischen Versorgungsschiff kollidiert. Nach Angaben der philippinischen Küstenwache wurde das Schiff bei einem Einsatz für Fischer beschädigt. China weist die Darstellung zurück und macht das philippinische Schiff verantwortlich. Der Vorfall vom 18. September verschärft die Spannungen im südchinesischen Meer. Und jetzt das Wetter. Molly?
2: Danke, Elias. Heute packst du besser die Regenjacke. Bei 18 Grad gibt's Schauer und strammen Wind bis Stärke 7. Die Wellen steigen abends auf über 3,5 Meter. Morgen bleibt es bei 17 Grad nass, windig und genauso wellig. Übermorgen wird's trockener, aber bedeckt. Das Wasser läuft noch bis 18.47 Uhr auf. Ebbe ist bis 1.21 Uhr. Die Sonne verabschiedet sich um 19.32 Uhr und kommt morgen um 7.12 Uhr zurück.
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3: Moin Helgoland. Jetzt geht's los mit mehr Gaming bitte. Heute schauen wir auf frische Releases, starke Indie-Tipps und die Games, über die gerade alle zocken und diskutieren. Erstmal gibt's Gitarrenfutter. The Sherlocks mit Last Night.

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Die Nintendo Switch 2 legt gerade eine starke Erfolgsserie hin. Nintendo liefert ein gefeiertes Spiel nach dem anderen. Fire Emblem Fortune's Weave kommt auf OpenCritic, einer Bewertungsseite für Spiele, auf eine Gesamtwertung von 89 und ist exklusiv für die Switch 2. Dazu kommen Donkey Kong Bonanza, Pokémon Pokopia und Splatoon Raiders. Für später sind unter anderem Metroid Revenus und ein neues Kirby angekündigt. Das wirkt inzwischen weniger wie ein Startfeuerwerk als wie ein ziemlich voller Dauerfahrplan. Hier auf The Rock Radio Helgoland geht's weiter mit Manfred Mann's Earth Band und A Love Like Yours.

Neuseeland erscheint Grand Theft Auto 6 am 19. November um Mitternacht und Xbox-Spieler anderswo können dadurch früher loslegen als die PS5-Leute. Rockstar veröffentlicht regional statt überall gleichzeitig. Wer die Xbox-Region auf Neuseeland stellt, könnte das Spiel einen Tag früher starten. Auf der PS5 funktioniert dieser Trick nicht. Zum Start bleibt GTA 6 ein Einzelspielerspiel. Online soll es frühestens 2027 geben. Ein virtueller Wohnsitzwechsel für einen Spieleabend. Mehr Inselhopping geht kaum. Schönen Sonntag euch. Weiter geht's mit John Schneider und

Trails in the Sky Second Chapter ist am 17. September erschienen und mischt bei der Jagd nach dem Game of the Year Titel 2026 mit. Das Rollenspiel kommt auf 92 Punkte bei OpenCritic, einer Bewertungsseite für Spiele. Es ist das Remake von The Legend of Heroes Trails in the Sky SC und erzählt Estelle Brights Suche nach Joshua. Gelobt werden die Bilder, die modernen Spielmechaniken und die detaillierte Welt. Beim Sonntagscafé brauche ich keine Blockbuster-Kulisse, wenn die Geschichte trägt. Jetzt Beastie Boys mit Song for the Man.

Mein verknitterter Ostfriesen-Nerz an der Tür kriegt bei diesem leichten Nieselregen jedenfalls sofort wieder Arbeit. Schmuddelig fühlt sich der Sonntag draußen an, obwohl es immerhin 16 Grad sind. 2:30. Die Krups mit Blick zurück im Zorn machen dafür drinnen ordentlich Dampf. Schaut ihr bei dem Wind überhaupt noch vor die Tür? Wenn ihr einen Entspannungssong braucht, schickt mir euren Musikwunsch rüber auf Facebook. Ich bin Peer. Schöne Grüße auf die

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Christopher Nolan dringt mit Die Odyssee Homers uralte Heldensage als bildgewaltiges Action-Epos auf die große Leinwand. Erzählt wird die lange Irrfahrt des Odysseus zurück in die Heimat, gedreht mit neuer IMAX-Technik an Schauplätzen rund um die Welt und hochkarätig besetzt mit Matt Damon, Anne Hathaway und Zendaya. Der Film hat eine Laufzeit von knapp 3 Stunden, ist freigegeben ab 12 Jahren und beginnt heute um 20 Uhr im Hochseekino Helgoland. Bereits am Nachmittag läuft auf Helgoland das Pixar-Abenteuer Toy Story 5 von Regisseur Andrew Stanton für die ganze Familie. Darin bekommen es Woody, Buzz und Jessie mit einer neuen Konkurrenz zu tun, dem froschförmigen Hightech-Tablet Lilypad. Mit ihr zieht das digitale Zeitalter ins Kinderzimmer ein und die Spielzeughelden stehen vor völlig neuen Herausforderungen. Der Film ist freigegeben ohne Altersbeschränkung und startet um 16 Uhr im Hochseekino Helgoland.

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Wer bei den ganzen Gaming-Tipps vorhin schon Knotenfinger bekommen hat, legt jetzt am besten kurz den Controller weg. Gleich gibt es die Nachrichten und ab 15 Uhr übernimmt Holger. Macht euch noch einen richtig feinen Sonntag. Vorher läuft Alanis Morissette mit Empathy.

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1: Ich bin Elias und das sind die Nachrichten. In Wilhelmshaven darf auch das zweite schwimmende LNG-Importterminal mit Chlor gereinigt werden. Die Genehmigung erlaubt jährlich die Einleitung von rund 170 Millionen Kubikmetern chlorhaltigem Prozesswasser in die Jade. Das zuvor eingesetzte Ultraschallverfahren konnte Algen- und Muschelbewuchs nicht ausreichend verhindern. Die deutsche Umwelthilfe warnt vor Schäden für Wattenmeer und Meereslebewesen. Das niedersächsische Umweltministerium hält die Einleitung unter Auflagen und bei Einhaltung der Grenzwerte für unbedenklich. In Niedersachsen stößt das Entlastungspaket von Bund und Ländern gegen hohe Spritpreise überwiegend auf Zustimmung. Vom 1. Oktober bis Jahresende soll die Energiesteuer auf Benzin und Diesel um 14 Cent je Liter sinken. Einschließlich Mehrwertsteuer beträgt die Entlastung 17 Cent. Ein Spritpreisdeckel soll spätestens zum 1. Januar folgen. Ministerpräsident Olaf Lies und Wirtschaftsminister Grant-Hendrik Tonne fordern zusätzlich eine Übergewinnsteuer. Die Grünen kritisieren die Steuersenkung als zu wenig zielgerichtet. Ankara hat Russland und der Ukraine einen Entwurf für ein Abkommen vorgelegt, das Angriffe auf Handelsschiffe im Schwarzen Meer beenden soll. Damit reagiert die Türkei auf zunehmende Attacken auf die Schifffahrt. Zuletzt wurde ein unter tansanischer Flagge fahrendes Frachtschiff auf dem Weg zu einem ukrainischen Hafen nach Angaben Kyjivs von einer russischen Drohne getroffen. Der Kapitän starb, 3 Besatzungsmitglieder wurden verletzt.
2: Danke, Elias. Heute packst du besser die Regenjacke. Bei 18 Grad gibt's Schauer und strammen Wind bis Stärke 7. Die Wellen steigen abends auf über 3,5 Meter. Morgen bleibt es bei 17 Grad nass, windig und genauso wellig. Übermorgen wird's trockener, aber bedeckt. Das Wasser läuft noch bis 18.47 Uhr auf. Ebbe ist bis 1.21 Uhr. Die Sonne verabschiedet sich um 19.32 Uhr und kommt morgen um 7.12 Uhr zurück.
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3: Moin, hier ist Holger bei The Rock Radio Helgoland. Jetzt startet Sportlich Sportlich. Mit aktuellen Themen, spannenden Geschichten und allem, was Sportfans bewegt. Freu dich auf eine energiegeladene Sendung. Zum Auftakt gibt's sonnigen Rückenwind. Hier sind The Beach Boys mit Good Vibrations.

jetzt ein besonderer Musikwunsch für Uwe aus Wilhelmshaven. Als ehemaliger Kapitän war er weltweit auf großer Fahrt unterwegs, oft mit Schwergut an Bord. Seit seinem Ruhestand kämpft er nach einem Rückenbruch mit einer langen Genesungszeit und schickt allen ganz herzliche Wünsche für viel Gesundheit und einen schönen Restsonntag. Nach dem windigen Wetter draußen passt dazu vielleicht ein kleiner gedanklicher Ausflug in höhere Sphären. The Police mit Walking on the Moon.

Montag übernimmt Sandro Wagner als Cheftrainer bei Hannover 96. Beim Heimspiel am Sonntag gegen den VfL Bochum stand noch Interimstrainer Lars Barlemann an der Seitenlinie. Hannover hat aus 5 Ligaspielen nur 4 Punkte. Geschäftsführer Sport Jonas Bold lobt Wagners Energie und seine Nähe zur Mannschaft. Zugleich klang Kritik an Christian Titz durch. In der Länderspielpause soll nun die neue Richtung beginnen. Ein Trainerwechsel ist wie ein neues Kabel am Verstärker. Erst später hört man, ob wirklich mehr Druck dahinter steckt. Schönen Sonntag euch, The Rock Radio Helgoland mit The Cardigans, Explode.

Die Bundesliga begeistert. Mit vielen Toren und wilden Spielverläufen findet Kicker-Reporter Frank Linkesch. Sein Einwand? Das muss noch kein Qualitätsmerkmal sein. Allzu oft fehlt es an guter Defensivarbeit. Viele Tore sind beim Fußball ein bisschen wie eine volle Kuchentheke. Erstmal sieht alles prächtig aus. Ich nehme den Einwand trotzdem mit in diesen Sonntag. Und jetzt Dana Fuchs.

Borussia Mönchengladbach sind die Fohlen am Samstag auch im vierten Spiel leer ausgegangen. Gegen Mainz verlor Gladbach zu Hause erneut, trotz drei eigener Treffer. Ich bin Holger. Interimstrainer Jan-Moritz Lichte sah vieles, was funktionierte, aber die Defensive blieb unsicher. Sportdirektor Ruven Schröder sagt, das Selbstverständnis zu verteidigen sei weg. Ein neuer Trainer ist mündlich vereinbart, Alexander Blessin gilt als Favorit. Drei Tore zu Hause und die Anzeigetafel wirkt trotzdem wie ein besonders schlechter Sonntag. Weiter geht's mit Ryan Sheridan und Without You.

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1: Am 20. September 1969, heute vor 57 Jahren, stand ein Album 2 Wochen lang auf Platz 1 der britischen Charts. Blind Faith, das einzige Studioalbum einer Band, die schon vor ihrem ersten Ton wie eine Legende klang. Eric Clapton, gerade aus Cream kommend, Steve Winwood, die soulige Stimme von Traffic und der Spencer Davis Group, Ginger Baker, Creams donnernder, jazzgeschulter Schlagzeuger, dazu Rick Gretsch am Bass, der Family während einer US-Tournee kurzerhand den Rücken kehrte, nachdem Clapton und Winwood ihn angerufen hatten, so beiläufig konnte Rockgeschichte entstehen. Blind Faith war eine der ersten großen Supergroups und der Hype war enorm. Ihr erstes und einziges britisches Konzert fand am 7. Juni 1969 im Londoner Hyde Park statt. Kostenlos, bei glühender Hitze vor zehntausenden Menschen, je nach Schätzung zwischen 50.000 und 120.000. Über der Menge lagen blassblaue Cannabiswolken, die Stimmung war eher Picknick als Arena, doch auf der Bühne musste diese frisch zusammengewürfelte Band sofort beweisen, dass hinter den großen Namen auch eine echte musikalische Idee steckte. Gegen 5 Uhr eröffneten Blind Faith ihren Auftritt mit Well Alright und spielten fast das komplette kommende Album. Sea of Joy, Can't Find My Way Home, Presence of the Lord und Ginger Bakers ausuferndes Do What You Like. Wenige Wochen später, im August, erschien die Platte und schoss sowohl in Großbritannien als auch in den USA auf Platz 1. Mehr als eine 500.000 Exemplare gingen allein im ersten Monat über die Ladentische. Doch der Ruhm hielt nicht lange. Nach einer kurzen Tour zerfiel die Band wieder. Ein Album, ein legendärer Hyde Park-Auftritt, ein kometenhafter Chart-Erfolg. Manchmal braucht Rockgeschichte eben keine lange Laufzeit, sondern nur den richtigen Moment. Und dieser Moment begann mit einem Titel, der wie ein lockerer Händedruck klingt, bevor der Verstärker glüht. Well, Alright.

Ein verwehtes Handtuch drüben an den Hummerbuden hat vorhin wohl spontan die Flucht ergriffen. Ziemlich ungemütlich fühlt sich die frische Brise an, während das Thermometer 16 Grad behauptet. Wer jetzt drinnen auf dem Sofa liegt, hat alles richtig gemacht. Wenn ihr noch einen Musikwunsch habt, schickt ihn mir rüber auf Facebook. Kurz vor vier. Hier kommt Katie Tanzte mit Another Place.

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1: Hier sind die neuesten Nachrichten, ich bin Elias. In Wilhelmshaven darf auch das zweite schwimmende LNG-Importterminal mit Chlor gereinigt werden. Die Genehmigung erlaubt jährlich die Einleitung von rund 170 Millionen Kubikmetern chlorhaltigem Prozesswasser in die Jade. Das zuvor eingesetzte Ultraschallverfahren konnte Algen- und Muschelbewuchs nicht ausreichend verhindern. Die Deutsche Umwelthilfe warnt vor Schäden für Wattenmeer und Meereslebewesen. Das niedersächsische Umweltministerium hält die Einleitung unter Auflagen und bei Einhaltung der Grenzwerte für unbedenklich. In Niedersachsen stößt das Entlastungspaket von Bund und Ländern gegen hohe Spritpreise überwiegend auf Zustimmung. Vom 1. Oktober bis Jahresende soll die Energiesteuer auf Benzin und Diesel um 14 Cent je Liter sinken. Einschließlich Mehrwertsteuer beträgt die Entlastung 17 Cent. Ein Spritpreisdeckel soll spätestens zum 1. Januar folgen. Ministerpräsident Olaf Lies und Wirtschaftsminister Grant-Hendrik Tonne fordern zusätzlich eine Übergewinnsteuer. Die Grünen kritisieren die Steuersenkung als zu wenig zielgerichtet. Ankara hat Russland und der Ukraine einen Entwurf für ein Abkommen vorgelegt, das Angriffe auf Handelsschiffe im Schwarzen Meer beenden soll. Damit reagiert die Türkei auf zunehmende Attacken auf die Schifffahrt. Zuletzt wurde ein unter tansanischer Flagge fahrendes Frachtschiff auf dem Weg zu einem ukrainischen Hafen nach Angaben Kyjivs von einer russischen Drohne getroffen. Der Kapitän starb, 3 Besatzungsmitglieder wurden verletzt.
2: Danke, Elias. Heute packst du besser die Regenjacke. Bei 18 Grad gibt's Schauer und strammen Wind bis Stärke 7. Die Wellen steigen abends auf über 3,5 Meter. Morgen bleibt es bei 17 Grad nass, windig und genauso wellig. Übermorgen wird's trockener, aber bedeckt. Das Wasser läuft noch bis 18.47 Uhr auf. Ebbe ist bis 1.21 Uhr. Die Sonne verabschiedet sich um 19.32 Uhr und kommt morgen um 7.12 Uhr zurück.
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3: Moin und herzlich willkommen bei Sportlich Sportlich auf The Rock Radio Helgoland. Ich bin Holger und begleite dich ab jetzt mit sportlichen Themen, spannenden Geschichten und jeder Menge guter Musik. Zum Auftakt gibt's Good Lovin' von The Rascals. Auf geht's!

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1: Moin, Mädels.
0: Der Basstölpel Ernst August.
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0: Die Trottellumme Helga.
3: Ja, ich bin ein Radis.
0: Und der Fischbrötchenträger Finn.
4: Boah. Lecker.
0: Zusammen sind sie Helgolands schrägste Vögel.
1: Kommt mal her, ich muss euch was erzählen.
2: Oh, Rocky, was denn jetzt schon wieder?
1: Psst, nicht so laut, das ist streng geheim.
3: Oh, wie spannend, was ist denn streng geheim, Rocky?
1: Egal, nicht so laut.
2: Oh, Rocky, jetzt mach's nicht so spannend, was ist los?
1: Wir sind umzingelt von Möwen, die von der Regierung gesteuert werden.
3: Echt? Warum?
2: Oh Gott, ich glaube, ich muss meinen Aluhut rausholen.
1: Jetzt mach dich darüber nicht so lustig, Ernst August. Hier sind ganz viele Möwen, aus denen kommt, das sieht so aus, als sei das ganz normales Möwen. Aber das ist was ganz, ganz anderes.
2: Oh, was denn?
3: Echt? Wie spannend. Was ist das denn?
1: Und nicht so laut, ihr beiden. Das sind Möwtrails.
3: Möwtrails?
1: Ja, damit sollen unsere Gedanken gesteuert werden.
2: Ja, das wäre bei dir doch eine tolle Idee, wenn man die mal ein bisschen steuern würde.
3: Aber wie geht denn das, Rocky?
1: Ja, das sind Möwen, die sehen aus wie ganz normale Möwen. Aber das, was da hinten rauskommt bei denen, das atmen wir ein. Und dann kann man unsere Gedanken steuern.
2: Ach, Hilfe, Rocky.
3: Steuerst du den Finn, Rocky?
2: Oh, schau mal, es scheint zu klappen.
1: Ja, oh ja, super.
2: Lecker.
5: Hey, du Scheißmöwe, bring mir sofort mein Fischbrötchen wieder.
2: Wie hast du jetzt Finn gesteuert, dass er ausgerechnet jetzt mit seinem Fischbrötchen kam?
1: Nein, das funktioniert ganz anders.
2: Dann zeig doch mal, Rocky, wie das funktioniert.
1: Gut, seht ihr da vorne die ganzen Möwen? Da sind ganz viele dabei. Hey, das ist mein Fischbrötchen.
3: August, du kannst aber toll steuern.
2: Ja, mit meinem Aluhut bin ich ja auch immun gegen Möwen.
1: Sag dir doch dein eigenes Fischbrötchen, ihr Deppen. Oh Mann, ihr werdet doch alle gesteuert.
0: Demnächst mehr von Helgolands schrägste Vögel.
1: Tschüss, Küken.
2: Fresse, Rocky.

Peter Hamann, der Bayer Leverkusen fast 20 Jahre im Hintergrund prägte, ist am 19. September im Alter von 74 Jahren gestorben. Er war kein typischer Co-Trainer, sondern arbeitete auf Augenhöhe, ruhig und akribisch. Vor allem machte er Fußballer besser. Mit Jupp Heynckes gewann er bei Bayern 2013 Meisterschaft, DFB-Pokal und Champions League. Solche Menschen stehen selten im Rampenlicht, aber oft hält ihre Arbeit den ganzen Betrieb zusammen. Jetzt läuft weiter Uriah Heep mit Crime of Passion.

Beim 2:2 in Frankfurt hat der SC Freiburg auswärts bei einem finanzstarken Club die Initiative übernommen und sich den Punkt verdient. 10 Torchancen hatte der SC, mehr als je zuvor in der Kicker-Datenbank. Derry Scherhand traf, bereitete ein Tor vor und steht sinnbildlich für die Freiburger Entwicklung. Früher wurde in solchen Stadien eher tief verteidigt, jetzt läuft der Gegner hinterher. Das klingt nach einem Kollektiv, das sich selbst immer mehr zutraut. Weiter auf The Rock Radio Helgoland mit Kid Rock, When It Rains.

Vladimir Grabara fällt bei Juventus lange aus. Der 27-jährige Torwart hat sich im Training das vordere Kreuzband im rechten Knie gerissen. Juventus meldete das am Samstagabend. In der Europa League hatte Grabara gerade sein Pflichtspieldebüt gefeiert. Beim 5:0 gegen NEC Nijmegen sogar einen Assist gesammelt. Trainer Luciano Spalletti lobte ihn als zusätzlichen Spieler im Aufbau. Ein Torwart, der den Ball ins Mittelfeld bringt, das ist fast schon eine zweite Position. Jetzt bleibt Grabara erst einmal nur der Blick von außen. Weiter geht's mit Elo und Roccaria.

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Ein frisches Paar Wollsocken ist an so einem Tag auf der Insel einfach unbezahlbar. Powerwolf im Kreuzfeuer bläst ordentlich den Kopf frei. Habt ihr euch drinnen auch schon eingekuschelt? Draußen fühlt es sich nach stürmischen 9 Grad an, obwohl 16 auf dem Thermometer stehen. Gleich 5 Uhr. Wer noch einen Musiktitel vermisst, schreibt mir auf Facebook. Wir schalten einen Gang zurück mit Michael Heck und Radio Love Song.

Die Treppe zum Oberland spart heute definitiv das Fitnessstudio. Ein ganz schön strammer Wind bläst euch da durch, obwohl 16 Grad auf der Insel gemessen werden. Ich wollte eben sportlich hochjoggen, habe nach 10 Stufen aber spontan meine Karriere wieder beendet. Habt noch einen wunderbaren Sonntag. Wir schalten hoch mit The Shadows und...

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2: Elias hier, schön, dass Sie dabei sind. In Wilhelmshaven darf auch das zweite schwimmende LNG-Import-Terminal mit Chlor gereinigt werden. Die Genehmigung erlaubt jährlich die Einleitung von rund 170 Millionen Kubikmetern chlorhaltigem Prozesswasser in die Jade. Das zuvor eingesetzte Ultraschallverfahren konnte Algen- und Muschelbewuchs nicht ausreichend verhindern. Die deutsche Umwelthilfe warnt vor Schäden für Wattenmeer und Meereslebewesen. Das niedersächsische Umweltministerium hält die Einleitung unter Auflagen und bei Einhaltung der Grenzwerte für unbedenklich. In Niedersachsen stößt das Entlastungspaket von Bund und Ländern gegen hohe Spritpreise überwiegend auf Zustimmung. Vom 1. Oktober bis Jahresende soll die Energiesteuer auf Benzin und Diesel um 14 Cent je Liter sinken. Einschließlich Mehrwertsteuer beträgt die Entlastung 17 Cent. Ein Spritpreisdeckel soll spätestens zum 1. Januar folgen. Ministerpräsident Olaf Lies und Wirtschaftsminister Grant Hendrik Tonne fordern zusätzlich eine Übergewinnsteuer. Die Grünen kritisieren die Steuersenkung als zu wenig zielgerichtet. Ankara hat Russland und der Ukraine einen Entwurf für ein Abkommen vorgelegt, das Angriffe auf Handelsschiffe im Schwarzen Meer beenden soll. Damit reagiert die Türkei auf zunehmende Attacken auf die Schifffahrt. Zuletzt wurde ein unter tansanischer Flagge fahrendes Frachtschiff auf dem Weg zu einem ukrainischen Hafen, nach Angaben Kyjivs, von einer russischen Drohne getroffen. Der Kapitän starb, 3 Besatzungsmitglieder wurden verletzt.
3: Danke, Elias. Heute packst du besser die Regenjacke. Bei 18 Grad gibt's Schauer und strammen Wind bis Stärke 7. Die Wellen steigen abends auf über 3,5 Meter. Morgen bleibt es bei 17 Grad nass, windig und genauso wellig. Übermorgen wird's trockener, aber bedeckt. Das Wasser läuft noch bis 18.47 Uhr auf. Ebbe ist bis 1.21 Uhr. Die Sonne verabschiedet sich um 19.32 Uhr und kommt morgen um 7.12 Uhr zurück.
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4: Moin, hier ist Holger bei The Rock Radio Helgoland. Und jetzt startet Sportlich Sportlich. Gleich schauen wir auf RB Leipzig und die Sorgen um Nationalspieler Brian Gruder. Bleibt dran, vorher gibt's gute Laune mit dem nächsten Song. Wouldn't it be nice von den

Bayern Gruda musste am Sonntag in der Partie zwischen Leverkusen und Leipzig nach gut 25 Minuten verletzt vom Feld. Er lag ohne Gegnereinwirkung auf dem Rasen. Es sah nach einem Problem an der seitlichen Bauchmuskulatur rechts auf Höhe der Hüfte aus. Genaueres war im Spiel nicht zu klären. Für Gruda kommt das ungünstig, weil er im Aufgebot von Jürgen Klopp für die Länderspiele gegen Serbien und Griechenland steht. So ein früher Wechsel macht einen Fußballnachmittag plötzlich ziemlich unplanbar. Weiter auf The Rock Radio Helgoland mit Orange Blue und

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Die Geschichte Helgolands. Heute ein Unglückstag am Helgoländer Felsen. Bruder Jakob Hornsmann stürzte am 20. September 1702 vom steilen Felsen Helgolands. Er brach sich den Hals. Die ungesicherten Kliffkanten waren damals auch Wege zu Booten, Fangplätzen und Arbeitsstellen am Meer. Am selben Tag geriet Jakob Johns Galliot im Hafen in Gefahr. Der breite Küstensegler riss sich los und trieb auf die Ade, eine flache Untiefe vor der Insel. Solche Schiffe waren für den Verkehr vor der Elbmündung wichtig und brachten Handel, Versorgung und Lotsenarbeit nach Helgoland. Wenn ein Schiff losgerissen war, mussten Inselbewohner rasch mit kleinen Booten ausfahren, neue Leinen ausbringen oder es abschleppen. Draußen vor dem Hafen lag der Segler auf die flache Ade zugetrieben.

dicke Friesenerz an der Garderobe hat sich seinen Feierabend heute redlich verdient. Ich bin Holger. 20 nach 5 an diesem Sonntag. Ich wollte ja eben nur kurz 5 Minuten frische Luft schnappen, stehe aber seit einer gefühlten Ewigkeit erstarrt am Steg. Ziemlich eisig fühlt sich der Wind an, während das Thermometer zumindest 16 Grad anzeigt. Macht euch den Rest des Tages drinnen gemütlich. Jetzt drehen wir richtig auf mit Metallica und Chasing Lights.

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1: Stefan am Mikrofon, hallo. In Wilhelmshaven darf auch das zweite schwimmende LNG-Import-Terminal mit Chlor gereinigt werden. Die Genehmigung erlaubt jährlich die Einleitung von rund 170 Millionen Kubikmetern chlorhaltigem Prozesswasser in die Jade. Das zuvor eingesetzte Ultraschallverfahren konnte Algen- und Muschelbewuchs nicht ausreichend verhindern. Die deutsche Umwelthilfe warnt vor Schäden für Wattenmeer und Meereslebewesen. Das niedersächsische Umweltministerium hält die Einleitung unter Auflagen und bei Einhaltung der Grenzwerte für unbedenklich. In Niedersachsen stößt das Entlastungspaket von Bund und Ländern gegen hohe Spritpreise überwiegend auf Zustimmung. Vom 1. Oktober bis Jahresende soll die Energiesteuer auf Benzin und Diesel um 14 Cent je Liter sinken. Einschließlich Mehrwertsteuer beträgt die Entlastung 17 Cent. Ein Spritpreisdeckel soll spätestens zum 1. Januar folgen. Ministerpräsident Olaf Lies und Wirtschaftsminister Grant Hendrik Tonne fordern zusätzlich eine Übergewinnsteuer. Die Grünen kritisieren die Steuersenkung als zu wenig zielgerichtet. Ankara hat Russland und der Ukraine einen Entwurf für ein Abkommen vorgelegt, das Angriffe auf Handelsschiffe im Schwarzen Meer beenden soll. Damit reagiert die Türkei auf zunehmende Attacken auf die Schifffahrt. Zuletzt wurde ein unter tansanischer Flagge fahrendes Frachtschiff auf dem Weg zu einem ukrainischen Hafen nach Angaben Kyjivs von einer russischen Drohne getroffen. Der Kapitän starb, 3 Besatzungsmitglieder wurden verletzt. Weiter geht's mit dem Wetter, Molly.
2: Genau, Stefan, schauen wir mal aufs Wetter. Heute startet es klar bei 16 Grad. Später kommen leichte Schauer bei maximal 18 Grad. West-Nordwestwind bis Stärke 7 und 3 Meter hohe Wellen vor dem Südhafen dazu. Morgen gibt es Schauer bei höchstens 17 Grad. Nordwestwind bis Stärke 6 und Wellen um 3,5 Meter. Übermorgen bleibt es bedeckt bei 17 Grad. Flut ist bis 18.47 Uhr. Danach Ebbe bis 1.21 Uhr. Die Sonne geht um 19.32 Uhr unter und um 7.12 Uhr wieder auf.
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3: Moin und herzlich willkommen bei Mehr geht immer auf The Rock Radio Helgoland. Ich bin Nina und begleite dich ab jetzt mit richtig guter Rockmusik durch die Sendung. Wir legen direkt los. Hier sind Smokey mit If You Think You How to Love Me.

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0: Dalí hat im März 2024 beim Zusammenstoß mit der Francis Scott Key-Brücke in Baltimore 6 Bauarbeiter getötet und den größten einzelnen Schadenfall der P&I-Versicherung ausgelöst, der Versicherung für Schiffseigner.
1: Mehr als 2,8 Milliarden Dollar?
0: Ja, damit liegt der Schaden deutlich über dem bisherigen Rekord nach dem Untergang der Costa Concordia. Die Forderungen kommen von Behörden, Infrastrukturbetreibern, Unternehmen, Ladungsbesitzern und den Familien der Opfer. Mhm. Selbst die gemeinsame Rückversicherung der Versicherungsgruppe ist inzwischen betroffen. Genau. Rund 300 Millionen Dollar Schutz sind dort noch übrig.
1: Und an der Brücke wird weitergebaut.
0: Genau. Pfähle werden gesetzt, ein Arbeitssteg über dem Wasser entsteht, die alten Teile verschwinden. Die neue Brücke soll mehrere Milliarden Dollar kosten und Ende 2030 fertig sein. Genau. An einer Baustelle sieht man sonst Fortschritt. Hier sieht man auch, wie weit ein Unfall finanziell reichen kann.
1: Downtown Lights, Annie Lennox und Steve.

0: Auf Grönland haben die Vereinigten Staaten, Dänemark und die grönländische Regierung am Freitag ein Sicherheitsabkommen erzielt. Ja. Es überträgt kein Gebiet. Formalisiert werden soll es nächste Woche bei der Versammlung der Vereinten Nationen in New York.
1: Und was bedeutet das konkret?
0: Trump nennt es dauerhafte amerikanische Kontrolle über die Sicherheit. Dänemark und Grönland betonen dagegen ihre Souveränität und Grönlands Recht auf Selbstbestimmung. Ja. Die Einzelheiten sind noch offen.
1: Also kein Eigentum an der Insel?
0: Nein, die Vereinigten Staaten sollen andere Staaten von Militärstützpunkten und sensiblen Investitionen in Bergbau, Häfen und Infrastruktur abhalten können. Außerdem will Washington militärische Einrichtungen ausbauen.
1: Mehr Einfluss, nicht Landkauf.
0: Genau, ein Abkommen von 1951 gab den USA schon weitreichende Rechte für Truppen in Grönland. Genau. Neu wirken vor allem die Dauer und ein mögliches Veto. Das ist weniger ein neuer Besitz als ein größerer Hebel.
1: Ja, ja.
0: Jetzt AC/DC mit Hard as a Rock.

0: Eine Offshore-Konverterplattform mit 2 Gigawatt wird für das Nordsee-Projekt Lanwin 3 gebaut. Den Vertrag haben Netzbetreiber 50 Hertz und NSO Re unterschrieben, ein Gemeinschaftsunternehmen aus Neptunwerft und Smulders.
1: Ein Gemeinschaftsunternehmen?
0: Die Rostocker Neptunwerft und der belgische Stahlbauer Smulders.
1: Nicht nur. Der Vertragswert für NSO Re liegt über beide Plattformen bei rund 2,5 Milliarden Euro. Der Großteil von Produktion und Leistungen soll in Mecklenburg-Vorpommern stattfinden.
0: Neptun fertigt vor allem das Oberdeck, Smulders in Vlissingen in den Niederlanden den Stahlunterbau, das Jacket. Die Partner übernehmen Planung, Einkauf, Bau, Montage und Inbetriebnahme. Schlüsselfertig an Land und auf See.
1: Die Plattform wandelt den Wechselstrom der Windparks in Gleichstrom für die verlustarme Übertragung ans Land. Ein riesiger Adapter. Wobei ich schon mit einer kleinen Steckdosenleiste verhandle.
0: Für den Sonntagabend kommt jetzt Kelly Clarkson mit I Hate Myself for Losing You.

0: China hat die Kommunikationsanlage an seinem Marinestützpunkt in Doralee, Djibouti, deutlich ausgebaut. Das steht in einem Bericht des Center for Strategic and International Studies, einer Washingtoner Denkfabrik.
1: Geht es dabei um bessere Verbindungen?
0: Möglich, aber die Analysten können nicht bestätigen, ob die neuen Antennen und Satellitenschüsseln senden oder empfangen. Sie halten es eher für eine Anlage zum Mithören. Kurzwelle, Funk, Satellitenkommunikation und 5G decken das gesamte Spektrum ab. Von dort lassen sich ausländische Marinestützpunkte in Djibouti, Konflikte im Jemen, im Sudan und in Somalia sowie Schiffe im Roten Meer beobachten.
1: Also eindeutig ein Abhörposten.
0: Eindeutig nicht. China hat dort bereits sichere Kommunikation. Außerdem arbeitet aus Djibouti weiterhin eine Gruppe aus 3 chinesischen Marineschiffen.
1: Beim Radio klingt eine größere Antenne nach besserem Empfang.
0: Ja, ja.
1: Hier klingt sie nach deutlich mehr Zuhören.
0: Und genau dieser Unterschied bleibt offen. Jetzt auf The Rock Radio Helgoland, Angel von Judas Priest.

0: Und? 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
1: Wenn du heute eine einstündige Fahrt mit dem offenen Börteboot rund um Helgoland machen möchtest, kannst du um 10 Uhr, 14 Uhr, 15 Uhr 15 sowie 16 Uhr 15 an der Landungsbrücke ablegen. Die Tour führt nah an die Lange Anna und den Lummenfelsen heran. Erwachsene zahlen 25 Euro, Kinder 15 Euro. Eine weitere Ausflugsfahrt auf dem Katamaran Naturn oder dem Börteboot Uranus erwartet dich ab 10.30 Uhr am Nordosthafen, gefolgt von Fahrten um 11.45 Uhr, 13.30 Uhr und 14.45 Uhr. Um 16.30 Uhr lädt Inselkantor Gerald Drebes im Gemeindehaus zu einem multimedialen Streifzug durch Natur, Geschichte und Kultur ein. Der Eintritt kostet 15 Euro. Den Tag abrunden kannst du um 20 Uhr in der Kirche St. Nikolai bei einer Orgelführung mit anschließendem Konzert.
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1: Hier sind die neuesten Nachrichten, ich bin Elias. In Wilhelmshaven darf auch das zweite schwimmende LNG-Importterminal mit Chlor gereinigt werden. Die Genehmigung erlaubt jährlich die Einleitung von rund 170 Millionen Kubikmetern chlorhaltigem Prozesswasser in die Jade. Das zuvor eingesetzte Ultraschallverfahren konnte Algen- und Muschelbewuchs nicht ausreichend verhindern. Die Deutsche Umwelthilfe warnt vor Schäden für Wattenmeer und Meereslebewesen. Das niedersächsische Umweltministerium hält die Einleitung unter Auflagen und bei Einhaltung der Grenzwerte für unbedenklich. In Niedersachsen stößt das Entlastungspaket von Bund und Ländern gegen hohe Spritpreise überwiegend auf Zustimmung. Vom 1. Oktober bis Jahresende soll die Energiesteuer auf Benzin und Diesel um 14 Cent je Liter sinken. Einschließlich Mehrwertsteuer beträgt die Entlastung 17 Cent. Ein Spritpreisdeckel soll spätestens zum 1. Januar folgen. Ministerpräsident Olaf Lies und Wirtschaftsminister Grant-Hendrik Tonne fordern zusätzlich eine Übergewinnsteuer. Die Grünen kritisieren die Steuersenkung als zu wenig zielgerichtet. Ankara hat Russland und der Ukraine einen Entwurf für ein Abkommen vorgelegt, das Angriffe auf Handelsschiffe im Schwarzen Meer beenden soll. Damit reagiert die Türkei auf zunehmende Attacken auf die Schifffahrt. Zuletzt wurde ein unter tansanischer Flagge fahrendes Frachtschiff auf dem Weg zu einem ukrainischen Hafen nach Angaben Kyjivs von einer russischen Drohne getroffen. Der Kapitän starb, 3 Besatzungsmitglieder wurden verletzt.
2: Genau, Stefan, schauen wir mal aufs Wetter. Heute startet es klar bei 16 Grad. Später kommen leichte Schauer bei maximal 18 Grad. West-Nordwestwind bis Stärke 7 und 3 Meter hohe Wellen vor dem Südhafen dazu. Morgen gibt es Schauer bei höchstens 17 Grad. Nordwestwind bis Stärke 6 und Wellen um 3,5 Meter. Übermorgen bleibt es bedeckt bei 17 Grad. Flut ist bis 18.47 Uhr. Danach Ebbe bis 1.21 Uhr. Die Sonne geht um 19.32 Uhr unter und um 7.12 Uhr wieder auf.
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3: Moin und willkommen zu den Schiffsnews bei The Rock Radio Helgoland. Ich bin Thorsten und halte dich ab jetzt über alles Wichtige rund um Schiffe und Schifffahrt auf dem Laufenden. Zum Auftakt hörst du Boulevard of Broken Dreams von Green Day.

Das fast 400 Meter lange Containerschiff OOCL Portugal ist am Mittwoch durch den Suezkanal in Ägypten gefahren. Erstmals seit Beginn der Red Sea Sicherheitskrise südwärts für Costco Shipping Lines. In den ersten 8 Monaten dieses Jahres stieg der Containerschiffsraum im Kanal auf rund 72 Millionen Tonnen. Gleichzeitig verschärft sich die Lage am Bab el-Mandeb, dem südlichen Zugang zum Roten Meer. Reedereien können ihre Routen deshalb weiterhin ändern. Zwischen kürzerem Weg und höchster Priorität für die Sicherheit bleibt die Entscheidung offen. Weiter mit Queen und David Bowie, Under Pressure.

Der Transport von Rohöl von Houston nach Asien wird für manche Käufer in Asien wirtschaftlich untragbar. Thorsten hier. Es fehlen so viele Supertanker, dass Käufer auf näher gelegene Quellen ausweichen. Der Aufschlag für die lange Strecke liegt inzwischen bei rund $26 pro Barrel. Die Tankerbesitzer verdienen daran außergewöhnlich gut, während Angolas Öl langsamer verkauft wird. Beim Inselbesuch wäre ein teurer Umweg schon lästig, beim Öl wird er gleich zum Geschäftsmodell. 20 nach 7, weiter mit Gino Vanelli und Santa Rosa.

Methanol, Ammoniak und Ethanol sind in der internationalen Schifffahrt noch nicht günstig genug, um herkömmlichen Schiffstreibstoff großflächig zu ersetzen. Das zeigt eine gemeinsame Studie aus dem maritimen Bereich. Erst bei ungefähr 700 Dollar pro Tonne CO2 würde sich die Rechnung klar zugunsten der neuen Kraftstoffe drehen. Die internationalen Regeln dazu sind weiter offen. Abgestimmt werden soll am 4. Dezember 2026. Für Reeder heißt das, heute den Motor bestellen, aber den Preis der Zukunft nicht kennen. Weiter geht's mit den Bellamy Brothers und Neon Cowboy.

Vor der antarktischen Halbinsel und bei den Süd-Orkney-Inseln hat die industrielle Krillflotte ihre Saison zum zweiten Jahr in Folge vorzeitig beendet. Die Schiffe hatten gemeinsam die Grenze von 620.000 Tonnen erreicht. Forschende und Meeresschützer sagen, für Wale fehlen wichtige Daten, obwohl sie die größten Verbraucher von Krill im Südpolarmeer sind. Seit die Flotte stärker in kleineren Gebieten fischt, liegen dort Schiffe und Wale näher beieinander. Reicht dafür eine Vorsichtsschwelle aus den 90er Jahren noch? Auf The Rock Radio Helgoland, jetzt Queen mit We Will Rock You. Buddy.

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1: Am 20. September 1969, heute vor 57 Jahren, stand ein Album 2 Wochen lang auf Platz 1 der britischen Charts. Blind Faith, das einzige Studioalbum einer Band, die schon vor ihrem ersten Ton wie eine Legende klang. Eric Clapton, gerade aus Cream kommend, Steve Winwood, die soulige Stimme von Traffic und der Spencer Davis Group, Ginger Baker, Creams donnernder, jazzgeschulter Schlagzeuger, dazu Rick Gretsch am Bass, der Family während einer US-Tournee kurzerhand den Rücken kehrte, nachdem Clapton und Winwood ihn angerufen hatten, so beiläufig konnte Rockgeschichte entstehen. Blind Faith war eine der ersten großen Supergroups und der Hype war enorm. Ihr erstes und einziges britisches Konzert fand am 7. Juni 1969 im Londoner Hyde Park statt. Kostenlos, bei glühender Hitze vor zehntausenden Menschen, je nach Schätzung zwischen 50.000 und 120.000. Über der Menge lagen blassblaue Cannabiswolken, die Stimmung war eher Picknick als Arena, doch auf der Bühne musste diese frisch zusammengewürfelte Band sofort beweisen, dass hinter den großen Namen auch eine echte musikalische Idee steckte. Gegen 5 Uhr eröffneten Blind Faith ihren Auftritt mit Well Alright und spielten fast das komplette kommende Album. Sea of Joy, Can't Find My Way Home, Presence of the Lord und Ginger Bakers ausuferndes Do What You Like. Wenige Wochen später, im August, erschien die Platte und schoss sowohl in Großbritannien als auch in den USA auf Platz 1. Mehr als 500.000 Exemplare gingen allein im ersten Monat über die Ladentische. Doch der Ruhm hielt nicht lange. Nach einer kurzen Tour zerfiel die Band wieder. Ein Album, ein legendärer Hyde Park-Auftritt, ein kometenhafter Chart-Erfolg. Manchmal braucht Rockgeschichte eben keine lange Laufzeit, sondern nur den richtigen Moment. Und dieser Moment begann mit einem Titel, der wie ein lockerer Händedruck klingt, bevor der Verstärker glüht. Well, All Right.

Maersk bestellt rund 30 große Containerschiffe und beendet damit wochenlange Spekulationen über den Kurs der dänischen Reederei. Jedes Schiff soll Platz für rund 19.000 Standardcontainer haben und mit Motoren für Flüssiggas fahren. Die Auslieferung ist zum Ende des Jahrzehnts vorgesehen. Werften und Preise nennt Maersk noch nicht. Die Schiffe gehören damit zu den größten der eigenen Flotte, bleiben aber unter den Riesen mancher Konkurrenten. Bei mir wird schon der Einkaufswagen unhandlich, sobald eine Flasche quer liegt. Einen ruhigen Sonntag euch, ich bin Thorsten und jetzt kommen The Fix mit Sunshine in the Shade.

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1: Hier ist Elias am Mikrofon. Willkommen zu den Nachrichten. In Wilhelmshaven darf auch das zweite schwimmende LNG-Importterminal mit Chlor gereinigt werden. Die Genehmigung erlaubt jährlich die Einleitung von rund 170 Millionen Kubikmetern chlorhaltigem Prozesswasser in die Jade. Das zuvor eingesetzte Ultraschallverfahren konnte Algen- und Muschelbewuchs nicht ausreichend verhindern. Die deutsche Umwelthilfe warnt vor Schäden für Wattenmeer und Meereslebewesen. Das niedersächsische Umweltministerium hält die Einleitung unter Auflagen und bei Einhaltung der Grenzwerte für unbedenklich. Am Bahnhof in Barnten im Landkreis Hildesheim ist ein 15-Jähriger durch einen Stromschlag lebensgefährlich verletzt worden. Der Jugendliche war am Samstagnachmittag auf einen Güterzug geklettert und dabei der Oberleitung zu nahe gekommen. Ein Rettungshubschrauber brachte ihn in ein Krankenhaus. Die Bahnstrecke zwischen Hildesheim und Hannover war im Bereich des Bahnhofs knapp 3 Stunden gesperrt. Die Bundespolizei warnt, dass Strom auch ohne direkten Kontakt zur Oberleitung auf den Körper überspringen kann. Ankara hat Russland und der Ukraine einen Entwurf für ein Abkommen vorgelegt, das Angriffe auf Handelsschiffe im Schwarzen Meer beenden soll. Damit reagiert die Türkei auf zunehmende Attacken auf die Schifffahrt. Zuletzt wurde ein unter tansanischer Flagge fahrendes Frachtschiff auf dem Weg zu einem ukrainischen Hafen nach Angaben Kyjivs von einer russischen Drohne getroffen. Der Kapitän starb, 3 Besatzungsmitglieder wurden verletzt. Das waren die neuesten Nachrichten aus der Redaktion. Molly, wie wird das Wetter?
2: Danke, Elias. Über der Küste gibt es heute leichte Schauer bei 16 bis 18 Grad, West-Nordwestwind bis Stärke 7 und vor dem Südhafen 3 Meter Welle. Da hält selbst der Friesenerz die Ohren steif. Morgen werden es bei Schauern 16 bis 17 Grad mit Nordwestwind bis Stärke 6, 3,5 Metern Welle und Sonne von 7.12 Uhr bis 19.30 Uhr. Übermorgen bleibt es bedeckt bei 15 bis 16 Grad, Ebbe noch bis 1.21 Uhr. Anschließend Flut bis 7.25 Uhr.
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3: Moin, hier ist Tore bei The Rock Radio Helgoland. Pilot Stories startet genau jetzt. Mit Geschichten aus dem Cockpit, großen Momenten über den Wolken und kleinen Turbulenzen, die kein Flugplan verrät. Anschnallen wäre übertrieben, aber schaden kann's nie. Jetzt kommt Ditmas von Mumford & Sons.

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Kurz nach acht. Die gelbe Regenjacke tut draußen am Südhafen gute Dienste, denn gefühlt pfeift der Wind eisig, obwohl das Thermometer noch 16 Grad anzeigt. Wer da jetzt freiwillig spazieren geht, sucht vermutlich seine Frisur. Genießt den Rest vom Sonntag und macht es euch drinnen gemütlich. Ich bin Tore und jetzt zaubern wir euch Wärme in die Bude mit Coldplay und Magic.

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1: Moin, Mädels.
0: Der Basstölpel Ernst August.
2: Ich bin kein Mädel.
0: Die Trottellumme Helga.
3: Ja, ich bin ein Radi.
0: Und der Fischbrötchenträger Finn.
4: Boah. Lecker.
0: Zusammen sind sie Helgolands schrägste Vögel.
2: Was macht ihr denn da? Ihr redet ja gar nicht mehr miteinander.
3: Was sagst du?
5: So laut, Ernst August. Wir sind auf Möwbuch.
3: Genau, voll spannend.
2: Was zum Teufel ist denn Möwbuch?
5: Ein soziales Netzwerk. Da kann ich endlich sehen, was Gisela heute für einen Fisch gefangen hat. Schau mal.
2: Aha, spannend.
3: Ja, oder hier. Guck mal, was aus den Küken von Manni geworden ist.
5: Was sind die groß geworden?
2: Da könnt ihr alles sehen von allen Vögeln weltweit.
3: Nee, nur von meinen Freunden.
2: Seit wann hast du denn Freunde, Rocky?
3: Nein, ich habe 238 Freunde, Ernst August.
2: 238?
3: Ja, steht hier, siehst du?
5: Das ist ja gar nichts. Ich habe 792.
2: Das glaube ich nicht. Wer ist denn dieser Dieter da zum Beispiel, Rocky?
3: Gar keine Ahnung. Ne,
2: toller Freund, Rocky. Und wer ist diese Gesine, Helga?
5: Die kenne ich aus dem Spanien-Urlaub oder was Griechenland. Nicht ganz verhindern.
2: Und von diesen tollen Freunden erfahrt ihr jetzt, was die essen, oder wie?
3: Ja, und was die für eine Meinung haben zu ganz wichtigen Themen.
5: Und welche Ringe sie sich gekauft haben.
3: Ja, das Video, wie die Möwe da runterfällt von dem Felsvorsprung.
2: Ich glaub's nicht.
3: Was denn? Das ist doch total lustig, ein Sau. Ja. Juhu!
6: Was
2: machst du denn da, Helga?
5: Ich hab das aufgenommen, wie Rocky das Fischbrötchen geklaut hat.
3: Na super, Helga. Komm, wir posten das auf Möwbuch.
2: Aha, und wo wird das dann gespeichert?
3: Ja, das speichert der Herr Flatterbird.
5: Nee.
2: So, so. Und der kann dann alle Videos sehen, auch ohne dein Freund zu sein, oder wie?
3: Ja, ich glaub schon.
5: Dann hab ich ja noch einen Freund mehr.
2: Und der Flatterbird weiß jetzt, welche Meinung du hast, was du lustig findest, wann du ins Bett gehst.
5: Ja,
2: und
5: ich find das toll, wenn die das interessiert, was ich so
3: mache. Wenn ich so drüber nachdenke, finde ich es eigentlich gar nicht so
2: was
3: toll.
2: Was machst du denn, Rocky, wenn das irgendwann verboten ist, Fischbrötchen zu klauen? Dann kann man ja direkt sehen, dass du das mal gemacht hast.
3: Na, da Helga, dass du immer ganz lange das Bild von Manni anguckst.
5: Hey, das geht dich gar nichts an, Rocky.
2: Aha, dein Freund Rocky geht das nichts an, aber den Flatterbird, den geht's was an, oder?
3: Nein. Das ist schon irgendwie komisch. Ach, guck mal da das Video.
5: Ja, wie süß.
3: Da schlüpft gerade ein Küken von Gisela. Ist ja unglaublich.
0: Demnächst mehr von Helgolands schönste Vögel.
3: Süßküken.
2: Fresse Rocky.

Ich habe mir meinen Vorhang übergezogen und sehe jetzt aus wie ein völlig bewegungsunfähiger Seehund. Gary Clark Jr. hat uns eben schon eingeheizt, aber wir machen es uns drinnen noch ein bisschen gemütlicher. Macht euch einen entspannten Abend. Hier kommt Elton John mit Daniel.

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188 Stufen hoch zum Oberland spüre ich nach diesem Sonntagabend ganz gewaltig in den Beinen. Wer jetzt noch draußen unterwegs ist, braucht bei dieser Dunkelheit echt gute Nerven, wenn der Wind mit 45 Stundenkilometern um die Häuser zieht. Ich bin Tore. Wir machen es uns einfach drinnen auf der Insel gemütlich. Hier sind für euch die Dixie Chicks mit Silent House.

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1: Elias hier, schön, dass Sie dabei sind. In Wilhelmshaven darf auch das zweite schwimmende LNG-Importterminal mit Chlor gereinigt werden. Die Genehmigung erlaubt jährlich die Einleitung von rund 170 Millionen Kubikmetern chlorhaltigem Prozesswasser in die Jade. Das zuvor eingesetzte Ultraschallverfahren konnte Algen- und Muschelbewuchs nicht ausreichend verhindern. Die Deutsche Umwelthilfe warnt vor Schäden für Wattenmeer und Meereslebewesen. Das niedersächsische Umweltministerium hält die Einleitung unter Auflagen und bei Einhaltung der Grenzwerte für unbedenklich. Auf Sylt und Föhr kürzt die Reederei Adlerschiffe ab Montag ihre Fahrpläne. Drei Schiffe werden seltener eingesetzt und erhalten zusätzliche Liege- und Ruhetage, vor allem montags. Auch einzelne Verbindungen zwischen Dagebüll, Wyk, Nordstrand, Hallighoge, Amrum und Sylt ändern sich. Grund seien stark gestiegene Preise. Die Reederei will damit Kraftstoff sparen und den Kohlendioxidausstoß senken. Die übrigen Fähr- und Ausflugsangebote sollen bestehen bleiben. Ankara hat Russland und der Ukraine einen Entwurf für ein Abkommen vorgelegt, das Angriffe auf Handelsschiffe im Schwarzen Meer beenden soll. Damit reagiert die Türkei auf zunehmende Attacken auf die Schifffahrt. Zuletzt wurde ein unter tansanischer Flagge fahrendes Frachtschiff auf dem Weg zu einem ukrainischen Hafen nach Angaben Kyjivs von einer russischen Drohne getroffen. Der Kapitän starb, drei Besatzungsmitglieder wurden verletzt. Das waren die Nachrichten. Molly, wie wird das Wetter?
2: Ja, Elias, ein Blick aufs Wetter. Bei 16 Grad ist es wechselnd bewölkt, später dicht mit Schauern. Bis 18 Grad, West-Nordwestwind bis Stärke 7 und 3 Meter Welle. Die See ist wach. Morgen gibt's bei 16 bis 17 Grad einzelne Schauer. Nordwestwind bis Stärke 6 und 3,5 Meter Welle. Übermorgen bleibt es bedeckt bei 15 bis 16 Grad, aber ruhiger. Ebbe ist bis 1 Uhr 21, Flut bis 7 Uhr 25. Die Sonne geht um 7 Uhr 12 auf und um 19 Uhr 30 unter.
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3: Moin, hier ist Tore bei The Rock Radio Helgoland. Pilot Stories startet genau jetzt mit Geschichten, die ordentlich Flughöhe haben. Anschnallen wäre übertrieben, schadet aber nie. Und zum Abheben kommt jetzt Lennon Stella mit Save Us.

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Die Geschichte Helgolands. Heute ein Unglückstag am Helgoländer Felsen. Bruder Jakob Hornsmann stürzte am 20. September 1702 vom steilen Felsen Helgolands. Er brach sich den Hals. Die ungesicherten Kliffkanten waren damals auch Wege zu Booten, Fangplätzen und Arbeitsstellen am Meer. Am selben Tag geriet Jakob Johns Galliot im Hafen in Gefahr. Der breite Küstensegler riss sich los und trieb auf die Ade, eine flache Untiefe vor der Insel. Solche Schiffe waren für den Verkehr vor der Elbmündung wichtig und brachten Handel, Versorgung und Lotsenarbeit nach Helgoland. Wenn ein Schiff losgerissen war, mussten Inselbewohner rasch mit kleinen Booten ausfahren, neue Leinen ausbringen oder es abschleppen. Draußen vor dem Hafen lag der Segler auf die flache Ade zugetrieben.

alte Fernglas auf meinem Pult zeigt draußen nur noch tiefschwarze Nordsee, wo es sich eisig anfühlt, obwohl das Thermometer noch 16 Grad anzeigt. Steve Earle und seinen Guitar Town machen zwar richtig Lust auf Roadtrip, aber wo rollt man am Sonntagabend auf der Insel schon hin? Wir machen es uns drinnen gemütlich auf The Rock Radio Helgoland. Hier sind Taylor Swift mit Breeze.

ihr Jan drüben an der Landungsbrücke eigentlich auch Rennen sehen? Rod Stewart bringt eben selbst die müdesten Beine auf Betriebstemperatur. Draußen fühlt sich die Nacht nämlich verdammt eisig an, obwohl das Thermometer noch 16 Grad zeigt. Fast 9:30, macht es euch drinnen gemütlich. Ich bin Tore und jetzt kommen Tasman Archer mit Sleeping Satellite.

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Jan rennt wahrscheinlich immer noch drüben an der Landungsbrücke. Ich verabschiede mich für heute. Gleich kommen die Nachrichten und danach übernimmt Ralf. Macht euch einen entspannten Restsonntag. Hier kommen Belle and Sebastian mit If You're Feeling Sinister.

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1: Elias hier, schön, dass Sie dabei sind. Auf Sylt und Föhr kürzt die Reederei Adlerschiffe ab Montag ihre Fahrpläne. Drei Schiffe werden seltener eingesetzt und erhalten zusätzliche Liege- und Ruhetage, vor allem montags. Auch einzelne Verbindungen zwischen Dagebüll, Wyk, Nordstrand, Hallighoge, Amrum und Sylt ändern sich. Grund seien stark gestiegene Preise, die Reederei will damit Kraftstoff sparen und den Kohlendioxidausstoß senken. Die übrigen Fähr- und Ausflugsangebote sollen bestehen bleiben. In Wilhelmshaven darf auch das zweite schwimmende LNG-Importterminal mit Chlor gereinigt werden. Die Genehmigung erlaubt jährlich die Einleitung von rund 170 Millionen Kubikmetern chlorhaltigem Prozesswasser in die Jade. Das zuvor eingesetzte Ultraschallverfahren konnte Algen- und Muschelbewuchs nicht ausreichend verhindern. Die Deutsche Umwelthilfe warnt vor Schäden für Wattenmeer und Meereslebewesen. Das niedersächsische Umweltministerium hält die Einleitung unter Auflagen und bei Einhaltung der Grenzwerte für unbedenklich. Ankara hat Russland und der Ukraine einen Entwurf für ein Abkommen vorgelegt, das Angriffe auf Handelsschiffe im Schwarzen Meer beenden soll. Damit reagiert die Türkei auf zunehmende Attacken auf die Schifffahrt. Zuletzt wurde ein unter tansanischer Flagge fahrendes Frachtschiff auf dem Weg zu einem ukrainischen Hafen nach Angaben Kyjivs von einer russischen Drohne getroffen. Der Kapitän starb, drei Besatzungsmitglieder wurden verletzt.
2: Ja, Elias, ein Blick aufs Wetter. Bei 16 Grad ist es wechselnd bewölkt, später dicht mit Schauern. Bis 18 Grad, West-Nordwestwind bis Stärke 7 und 3 Meter Welle. Die See ist wach. Morgen gibt's bei 16 bis 17 Grad einzelne Schauer. Nordwestwind bis Stärke 6 und 3,5 Meter Welle. Übermorgen bleibt es bedeckt bei 15 bis 16 Grad, aber ruhiger. Ebbe ist bis 1 Uhr 21, Flut bis 7 Uhr 25. Die Sonne geht um 7 Uhr 12 auf und um 19 Uhr 30 unter.
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Lautstärkeregler habe ich gerade so vorsichtig gedreht, als läge darunter der Schlaf der ganzen Insel. Na gut, im Studio war es nur ein klemmender Knopf. Der Sonntag darf ruhig auslaufen, aber noch nicht einschlafen. 21:45. Dafür kommt jetzt etwas Feuer in die Nacht. Gypsy Kings mit Legende.

sah ich nach Dream Theater kurz aus, als würde ich höhere Mathematik betreiben. Nein, ich habe nur versucht, bei den Taktwechseln mitzuzählen und bin ziemlich freundlich gescheitert. Am Sonntag muss niemand jeden Takt erwischen. Lasst euch auf The Rock Radio Helgoland vom Nächsten einfach mitnehmen. Stills Nash, Crosby & Young mit Cowgirl in the Sand.

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1: Willkommen zu den Nachrichten. Ich bin Elias. In Wilhelmshaven darf auch das zweite schwimmende LNG-Importterminal mit Chlor gereinigt werden. Die Genehmigung erlaubt jährlich die Einleitung von rund 170 Millionen Kubikmetern chlorhaltigem Prozesswasser in die Jade. Das zuvor eingesetzte Ultraschallverfahren konnte Algen- und Muschelbewuchs nicht ausreichend verhindern. Die Deutsche Umwelthilfe warnt vor Schäden für Wattenmeer und Meereslebewesen. Das niedersächsische Umweltministerium hält die Einleitung unter Auflagen und bei Einhaltung der Grenzwerte für unbedenklich. Auf Sylt und Föhr kürzt die Reederei Adlerschiffe ab Montag ihre Fahrpläne. Drei Schiffe werden seltener eingesetzt und erhalten zusätzliche Liege- und Ruhetage, vor allem montags. Auch einzelne Verbindungen zwischen Dagebüll, Wyk, Nordstrand, Hallig-Hooge, Amrum und Sylt ändern sich. Grund seien stark gestiegene Preise. Die Reederei will damit Kraftstoff sparen und den Kohlendioxidausstoß senken. Die übrigen Fähr- und Ausflugsangebote sollen bestehen bleiben. Ankara hat Russland und der Ukraine einen Entwurf für ein Abkommen vorgelegt, das Angriffe auf Handelsschiffe im Schwarzen Meer beenden soll. Damit reagiert die Türkei auf zunehmende Attacken auf die Schifffahrt. Zuletzt wurde ein unter tansanischer Flagge fahrendes Frachtschiff auf dem Weg zu einem ukrainischen Hafen nach Angaben Kyjivs von einer russischen Drohne getroffen. Der Kapitän starb, drei Besatzungsmitglieder wurden verletzt.
2: Ja, Elias, ein Blick aufs Wetter. Bei 16 Grad ist es wechselnd bewölkt, später dicht mit Schauern. Bis 18 Grad, West-Nordwestwind bis Stärke 7 und 3 Meter Welle. Die See ist wach. Morgen gibt's bei 16 bis 17 Grad einzelne Schauer. Nordwestwind bis Stärke 6 und 3,5 Meter Welle. Übermorgen bleibt es bedeckt bei 15 bis 16 Grad, aber ruhiger. Ebbe ist bis 1 Uhr 21, Flut bis 7 Uhr 25. Die Sonne geht um 7 Uhr 12 auf und um 19 Uhr 30 unter.
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Kaffeetasse auf meinem Pult ist heute mein wichtigstes Möbelstück. Ich bin Ralf. Na gut, sie trägt nicht den ganzen Sendebetrieb, sondern bewacht nur einen längst kalten Schluck. Manchmal ist kalter Kaffee eben zuverlässiger als ein großer Sonntagsplan. Macht es euch noch angenehm. 11:15. Weiter geht's mit Paul Simon und So Beautiful Oz.

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Drei Musikwünsche passen in dieser Sonntagnacht noch ins Programm. Euren schickt ihr über die Wunschseite auf unserer Website. Ich habe sie gerade angesehen, als müsste ich damit ein dreitägiges Festival kuratieren. Dabei sollte ich bloß meinen eigenen Ohrwurm nicht dreimal eintragen. Sucht euch was Schönes aus. Und jetzt mit mehr Wärme in den Gitarren. Santana mit Veracruz.

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1: Am 20. September 1969, heute vor 57 Jahren, stand ein Album zwei Wochen lang auf Platz 1 der britischen Charts. Blind Faith, das einzige Studioalbum einer Band, die schon vor ihrem ersten Ton wie eine Legende klang. Eric Clapton, gerade aus Cream kommend, Steve Winwood, die soulige Stimme von Traffic und der Spencer Davis Group, Ginger Baker, Creams donnernder, jazzgeschulter Schlagzeuger, dazu Rick Gretsch am Bass, der Family während einer US-Tournee kurzerhand den Rücken kehrte, nachdem Clapton und Winwood ihn angerufen hatten, so beiläufig konnte Rockgeschichte entstehen. Blind Faith war eine der ersten großen Supergroups und der Hype war enorm. Ihr erstes und einziges britisches Konzert fand am 7. Juni 1969 im Londoner Hyde Park statt. Kostenlos, bei glühender Hitze vor zehntausenden Menschen, je nach Schätzung zwischen 50.000 und 120.000. Über der Menge lagen blassblaue Cannabiswolken, die Stimmung war eher Picknick als Arena, doch auf der Bühne musste diese frisch zusammengewürfelte Band sofort beweisen, dass hinter den großen Namen auch eine echte musikalische Idee steckte. Gegen 5 Uhr eröffneten Blind Faith ihren Auftritt mit Well Alright und spielten fast das komplette kommende Album. Sea of Joy, Can't Find My Way Home, Presence of the Lord und Ginger Bakers ausuferndes Do What You Like. Wenige Wochen später, im August, erschien die Platte und schoss sowohl in Großbritannien als auch in den USA auf Platz 1. Mehr als eine halbe Million Exemplare gingen allein im ersten Monat über die Ladentische. Doch der Ruhm hielt nicht lange. Nach einer kurzen Tour zerfiel die Band wieder. Ein Album, ein legendärer Hyde Park-Auftritt, ein kometenhafter Chart-Erfolg. Manchmal braucht Rockgeschichte eben keine lange Laufzeit, sondern nur den richtigen Moment. Und dieser Moment begann mit einem Titel, der wie ein lockerer Händedruck klingt, bevor der Verstärker glüht. Well, Alright.

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1: Elias hier, schön, dass Sie dabei sind. Auf Sylt und Föhr kürzt die Reederei Adlerschiffe ab Montag ihre Fahrpläne. 3 Schiffe werden seltener eingesetzt und erhalten zusätzliche Liege- und Ruhetage, vor allem montags. Auch einzelne Verbindungen zwischen Dagebüll, Wyk, Nordstrand, Hallighoge, Amrum und Sylt ändern sich. Grund seien stark gestiegene Preise. Die Reederei will damit Kraftstoff sparen und den Kohlendioxidausstoß senken. Die übrigen Fähr- und Ausflugsangebote sollen bestehen bleiben. In Bad Oldesloe betreibt der 27-jährige Ernährungswissenschaftler Rasmus Streich eine Baumschule nach dem Prinzip eines Waldgartens. Auf einem Hektar wachsen rund 1000 essbare Pflanzen aus 50 Sorten auf mehreren Ebenen, darunter Obst- und Nussbäume, Sträucher und Gemüse. Nach Angaben des Betreibers kommen sie ohne chemischen Dünger und Pestizide aus. Streich verkauft die Gehölze deutschlandweit und will damit den regionalen Anbau stärken. Das Projekt erhielt den Nachwuchs-Nachhaltigkeitspreis Schleswig-Holsteins. Ankara hat Russland und der Ukraine einen Entwurf für ein Abkommen vorgelegt, das Angriffe auf Handelsschiffe im Schwarzen Meer beenden soll. Damit reagiert die Türkei auf zunehmende Attacken auf die Schifffahrt. Zuletzt wurde ein unter tansanischer Flagge fahrendes Frachtschiff auf dem Weg zu einem ukrainischen Hafen nach Angaben Kyjivs von einer russischen Drohne getroffen. Der Kapitän starb, 3 Besatzungsmitglieder wurden verletzt.
2: Ja, Elias, ein Blick aufs Wetter. Bei 16 Grad ist es wechselnd bewölkt, später dicht mit Schauern. Bis 18 Grad, West-Nordwestwind bis Stärke 7 und 3 Meter Welle. Die See ist wach. Morgen gibt's bei 16 bis 17 Grad einzelne Schauer. Nordwestwind bis Stärke 6 und 3,5 Meter Welle. Übermorgen bleibt es bedeckt bei 15 bis 16 Grad, aber ruhiger. Ebbe ist bis 1 Uhr 21, Flut bis 7 Uhr 25. Die Sonne geht um 7.12 Uhr auf und um 19.30 Uhr unter.

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20 nach 12. Der Fahrstuhl zum Oberland hat längst Feierabend, während draußen die Böen mit 44 Sachen den Regen über die Felsen peitschen. Perfektes Inselwetter zum Drinnenbleiben. Wenn ihr noch den passenden Song dazu sucht, schickt ihn mir rüber über die Wunschseite auf unserer Website. 5 Plätze habe ich in dieser Nacht noch frei. Ich bin Ralf und weiter geht's mit Ryan Adams and the Cardinals und

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Ein verlassener Strandkorb unten an der Düne hat heute wohl endgültig Feierabend. Taylor Swift davor war erstaunlich gemütlich. Kurz nach 12:30. Ziemlich klamm fühlt sich die dunkle Inselnacht draußen an, obwohl das Thermometer noch 16 Grad anzeigt. Eure Musikwünsche passen noch auf die Website. Wir machen es uns einfach weiter schön auf The Rock Radio Helgoland mit Kelly Clarkson und A Moment Like This.

Laterne durch die dunkle Montagnacht. Bryan Adams und Tina Turner haben davor, zumindest stimmlich, alles gegeben. Ganz schön kühle 10 gefühlte Grad wehen da draußen bei 43 Stundenkilometern Wind um die Ecke, während 16 auf der Anzeige stehen. Wenn ihr noch euren eigenen Wunschsong für diese Inselnacht loswerden wollt, geht einfach kurz auf unsere Website. Wir schalten jetzt einen Gang runter mit Ray Davies und Damon Albarn und

0: Holzsteg drüben an der Nordstranddüne hält heute Nacht wacker durch. Ray Davies hat das eben wunderbar entschleunigt. 1:15. Gemütlich ist es draußen zwar nicht, während der Wind bei 16 Grad um die Klippen pfeift. Aber drinnen passt die Rhythmik perfekt. Schickt mir gerne noch eure Musikwünsche rüber auf unsere Website. Und jetzt drehen wir die Lautstärke wieder etwas auf mit Sam Fender und Saturday.
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1: Hier sind die neuesten Nachrichten. Ich bin Elias. Auf Sylt und Föhr kürzt die Reederei Adlerschiffe ab Montag ihre Fahrpläne. Drei Schiffe werden seltener eingesetzt und erhalten zusätzliche Liege- und Ruhetage, vor allem montags. Auch einzelne Verbindungen zwischen Dagebüll, Wyk, Nordstrand, Hallighoge, Amrum und Sylt ändern sich. Grund seien stark gestiegene Preise. Die Reederei will damit Kraftstoff sparen und den Kohlendioxidausstoß senken. Die übrigen Fähr- und Ausflugsangebote sollen bestehen bleiben. In Bad Oldesloe betreibt der 27-jährige Ernährungswissenschaftler Rasmus Streich eine Baumschule nach dem Prinzip eines Waldgartens. Auf einem Hektar wachsen rund 1000 essbare Pflanzen aus 50 Sorten auf mehreren Ebenen, darunter Obst- und Nussbäume, Sträucher und Gemüse. Nach Angaben des Betreibers kommen sie ohne chemischen Dünger und Pestizide aus. Streich verkauft die Gehölze deutschlandweit und will damit den regionalen Anbau stärken. Das Projekt erhielt den Nachwuchs-Nachhaltigkeitspreis Schleswig-Holsteins. Ankara hat Russland und der Ukraine einen Entwurf für ein Abkommen vorgelegt, das Angriffe auf Handelsschiffe im Schwarzen Meer beenden soll. Damit reagiert die Türkei auf zunehmende Attacken auf die Schifffahrt. Zuletzt wurde ein unter tansanischer Flagge fahrendes Frachtschiff auf dem Weg zu einem ukrainischen Hafen nach Angaben Kyjivs von einer russischen Drohne getroffen. Der Kapitän starb, drei Besatzungsmitglieder wurden verletzt.
2: Ja, Elias, ein Blick aufs Wetter. Bei 16 Grad ist es wechselnd bewölkt, später dicht mit Schauern. Bis 18 Grad, West-Nordwestwind bis Stärke 7 und 3 Meter Welle. Die See ist wach. Morgen gibt's bei 16 bis 17 Grad einzelne Schauer. Nordwestwind bis Stärke 6 und 3,5 Meter Welle. Übermorgen bleibt es bedeckt bei 15 bis 16 Grad, aber ruhiger. Ebbe ist bis 1 Uhr, Flut bis 7 Uhr. Die Sonne geht um 7.12 Uhr auf und um 19.30 Uhr unter.

Augen brennt immer noch Licht. Georgia on My Mind von Michael Bolton eben hat dazu jedenfalls die passende Kulisse geliefert. Oder was meint ihr? 20 nach 1. Ungemütlich klamm weht der Wind durch die Montagnacht. Obwohl die Anzeige immerhin 16 Grad verspricht. 5 Musikwünsche passen noch auf unsere Website. Wir holen uns den Sommer zurück mit Don Henley und

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Ostfriesen nerz an der Garderobe, trotzt hier drinnen der Dunkelheit. Jason Mraz hat eben jedenfalls ordentlich Schwung gebracht. Welcher Song rettet euch jetzt durch die späte Montagnacht? 20 vor 2. Echte Inselfrische zieht durch die Gassen, während die Böen mit 46 Sachen um die Klippen pfeifen. 5 Musikwünsche passen noch auf unsere Website. Ich bin Ralf und wir schalten einen Gang runter auf The Rock Radio Helgoland mit Luan

Oberland eigentlich gerade erst das Licht ausgemacht? Luane hat uns eben wunderbar entschleunigt, oder? Viertel vor zwei. Ziemlich rau fühlt sich die dunkle Montagnacht draußen an, wenn der Wind mit 46 Sachen um die Klippen pfeift. Fünf Musikwünsche passen noch auf unsere Website, falls ihr auch noch wach seid. Wir schalten einen Gang runter mit José González und

7 dicke Wassertropfen hängen außen am Studiofenster. José González hat eben fast ein bisschen Schlafstimmung verbreitet, oder? Draußen fühlt sich die dunkle Inselnacht echt klamm an, auch wenn das Thermometer noch 16 Grad anzeigt. 5 Musikwünsche passen für diese Nacht noch auf unserer Website. Macht euch eine Decke über die Beine und genießt die Ruhe. Wir machen direkt weiter mit MC Sarah Lachlan und Building.

Ofen klappert eine lose Holzplanke im Wind. Building a Mystery hat dazu eben echt gut gepasst. Kurz vor zwei. Ganz schön frisch fühlt sich die dunkle Nacht draußen an, während der Wind mit 48 Sachen über das Felsplateau fegt. Schickt mir eure Musikwünsche ruhig weiter rüber auf unsere Website. 5 Plätze habe ich noch frei. Und wir machen weiter mit Ray Davis und Waterloo Sunset.

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1: Ich bin Elias und das sind die Nachrichten. Auf Sylt und Föhr kürzt die Reederei Adlerschiffe ab Montag ihre Fahrpläne. Drei Schiffe werden seltener eingesetzt und erhalten zusätzliche Liege- und Ruhetage, vor allem montags. Auch einzelne Verbindungen zwischen Dagebüll, Wyk, Nordstrand, Hallighoge, Amrum und Sylt ändern sich. Grund seien stark gestiegene Preise. Die Reederei will damit Kraftstoff sparen und den Kohlendioxidausstoß senken. Die übrigen Fähr- und Ausflugsangebote sollen bestehen bleiben. In Bad Oldesloe betreibt der 27-jährige Ernährungswissenschaftler Rasmus Streich eine Baumschule nach dem Prinzip eines Waldgartens. Auf einem Hektar wachsen rund 1000 essbare Pflanzen aus 50 Sorten auf mehreren Ebenen, darunter Obst- und Nussbäume, Sträucher und Gemüse. Nach Angaben des Betreibers kommen sie ohne chemischen Dünger und Pestizide aus. Streich verkauft die Gehölze deutschlandweit und will damit den regionalen Anbau stärken. Das Projekt erhielt den Nachwuchs-Nachhaltigkeitspreis Schleswig-Holsteins. Ankara hat Russland und der Ukraine einen Entwurf für ein Abkommen vorgelegt, das Angriffe auf Handelsschiffe im Schwarzen Meer beenden soll. Damit reagiert die Türkei auf zunehmende Attacken.